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1: Hallihallo, einen wunderschönen Samstagmorgen wünsche ich an dieser Stelle. Moin Conny.
2: Guten Morgen, ihr Lieben da draußen. Guten Morgen,
1: Horst. Ja, moin, liebe Hörer. Wir sind wieder frisch, fromm, fröhlich, frei für euch da heute Morgen.
2: Ja.
1: Ausgeschlafen haben wir zwar nicht, aber wir haben abgebrochen, ne?
2: Ja, ach, das ging an sich
1: verhältnismäßig. Zum Freitag hin weiß ich auch nicht. Lässt man sich ein bisschen gehen, oder? So früh geht man ja nicht schlafen.
2: Nö, da hast doch, ich schon. Ich bin also am Freitagabend bin ich immer der Erste, weil ich samstags morgens zur Sendung ich muss ja sehr früh aufstehen, weil ich ja vorher immer noch nach der Bäckerei Fachverkauf

0: Verkäuferin hinfahren muss zu meinem Bäckerladen des Vertrauens und schön Brötchen holen muss. Ja. Alles, nicht? Ja. Und dies und das und die Wawas und was nicht. Also es ist samstags morgens ist immer sehr, sehr früh. Aber so wie heute Morgen im Nebel. Ich bin im Nebel Fahrrad gefahren.
1: Guck an, ja, Nebel des Grauens wieder. Ja.
0: Nee, das war überhaupt nicht des Grauens. Das war so richtig so über dem Boden. So, also ist richtig. Und ich habe heute Morgen schon Starts und Landungen beobachtet.
1: Guck an.
0: Ja, und zwar.
1: Du hast eine Zeit haben, du.
0: Nee, ich war ja nicht beim Bremer Flughafen oder sonst irgendwie was, wo wir ja ganz in der Nähe sind hier. Aber, sondern die Schwalben, die bei uns auf der Thiele sind, die sind schon ganz, ganz, ganz fleißig am Üben. Und ich habe sonst immer die große Dielentür auf, dass sie da raus und reinfliegen können. Die kleinen, ja, siehst du, und jetzt haben wir schon noch die kleinen Fenster. Das klappt auch schon ganz gut, weil die nämlich ja Mitte, also Ende August, Anfang September schon Richtung Afrika wieder starten.
1: Und dann, ja, länger haben sie nicht bezahlt bei dir, oder?
0: Überleg mal, die sind gerade geboren und müssen da gleich 4000 Kilometer durch die Luft. Du, ich sag dir das, die gehen ja nicht zu Fuß, die fliegen ja hier.
1: Tatsächlich?
0: Ja, ja. Das ja. Ist
1: mit so. Posen, ne?
0: Ja, die werden sich wohl zwischendurch mal hinsetzen, nehme ich an, aber...
1: Rest machen.
0: Ja, ja, und weißt du, eben noch ein Pommes zwischendurch und wieder...
1: Ja, die so kriegen wenigstens was. Ja, du packst wieder nicht aus, die heute, wie jeden Morgen.
0: Darf ich mich noch eben hinsetzen?
1: Ja, gerade mal eben.
0: Ich bin gerade in die Tür reingehastet, ja, deswegen bin ich da ein wenig aus der Puste.
1: Wie jeden Samstagmorgen.
0: Ja, aber ich beeile mich extra so, weil ich mich die ganze Woche auf das Frühstück freue, ja.
1: Und den jetzt, ersten guten Morgengruß haben wir jetzt auch schon drin. Einen schönen guten Morgen, Conny und Horst. Liebe Grüße aus Uelzen.
0: Oh.
1: Wünschen euch beiden und allen Zuhörern schönen Samstag, schönen Sonntag. Liebe Grüße, eure Monika aus Nordenham. Ja, Monika, wir grüßen dich nach Uelzen. In die Zuckerstadt, ne?
0: Ja, ja. Mhm. Ja, richtig.
1: Zucker, ja.
0: Uelzen, guck mal.
1: Uelzen und Zucker.
0: Ja, siehst du wohl. Auch schön, ja. Naja, siehst du wohl.
1: Jetzt ist mir was auf Ohren. Michael Holm habe ich für euch. Nämlich, nachts scheint die Sonne, tatsächlich.

0: Guten Morgen, das Radio-Frühstück.
1: Ganz genau, das war er ja, der Michael Holm. Das kann mich erinnern an einen alten Song, an Song of My Father.
2: Genau.
1: Von Giorgio, oder wie hieß
2: Giorgio, ganz, genau. Ja, ganz genau, richtig, ja. Nicht, weil das kam eben sofort bekannt. Den Titel hatte ich auch, lass das 35, 40 Jahre her sein, habe ich schon mal gehört. Und das kam mir aber gleich wieder hoch.
1: Also ja, kannst du sehen.
2: Also es kam mir nicht hoch, sondern
1: bekannt. Bei dem, was du wieder mitgebracht hast, oder?
2: Ja,
1: jetzt sind wir gespannt, was hast du denn dabei?
2: Ja, da ist mal eine Tüte normale für dich jetzt. Du isst
1: die
2: ja immer nur
1: normale.
2: Die normalen. Mm. Ne? Und ich habe extra auch wieder, weil wir immer was Besonderes nehmen, habe ich und zwar zwei Pfefferbrötchen mitgebracht. Aha. Deswegen habe ich ja die Tüte normale auch mitgebracht. Ne? Zwei Pfefferbrötchen wollen wir probieren heute. Und zwar, das sind Weizenbrötchen. Und
1: dann kommen die Tränen in den Augen wieder.
2: Warum?
1: Wenn der Pfeffer zu scharf ist.
2: Nein, so schlimm ist das nicht. Nein.
1: Und nicht, dass du hier rumniest nachher.
2: Nein, das...
1: Dann fließt du raus.
2: Haben sie genossen. Das ist
1: genießen genossen, ja.
2: Nee. Und dann habe ich noch eine Kompostcreme mitgebracht. Ja.
1: Kompost bringe, jetzt geht's aber los, du.
2: Ja, das ist...
1: Kompost,
2: die kann man aufs Brötchen draufschmieren, ist eine Kompost.
1: Da kannst du alles draufschmieren, da kannst du auch...
2: Kann man auch, ja.
1: Ich weiß, du hast gesagt.
2: Nein, und zwar diese, also ich sag da mal Kompost.
1: Auch schon gegessen ist, kannst du auch draufschmieren.
2: Ja, das geht zur Not auch. Aber ich sag mal, Kompostcreme dazu ist der Kurzbegriff. Und zwar, das ist eine Humus-Chili-Creme. Humus-Chili.
1: Ja, toll.
2: Das müssen wir ja nicht den ganzen Morgen essen hier. Wir haben unseren Tisch, unseren kleinen runden Tisch hier, da steht ja unser Frühstück drauf. Aber wir können dieses einmal probieren.
1: Hast du noch Tüten mitgebracht?
2: Wie?
1: Ja, wenn die Schnecke noch zur Toilette kommen. Tüten. Wie im Flugzeug gibt es ja auch so Tüten, weißt du?
2: Du meinst auch wegen den Pfefferbrüchen, dass hier gleich eine Maske von der Decke fällt.
1: Ja, ich weiß auch nicht, du. Kann sein.
2: Nein, das habe ich nicht mitgebracht. Wir können uns ja die Brötchentüte über den Kopf ziehen oder sonst irgendwie was, das ist ja egal. Aber das machen wir auch. Ich freue mich jetzt auf das Frühstück und ich freue mich jetzt auch auf das Pfefferbrötchen.
1: Der nächste guten Morgengruß kommt vom Thomas aus Nordenham.
2: Tatsächlich.
1: Einen wunderschönen guten Morgen aus dem schönen Esterholz, schreibt er, vom Elbe-Seitenkanal. Grüße gehen heute mal an die ganze Welt und zu euch natürlich oder an Marcel oder meine Frau.
2: Oh.
1: Ich sehr liebe dich. Ich denke mal, langsam weiß sie das auch.
2: Ja, ich glaube, mittlerweile hat sie das auch begriffen. Oder ihr beide habt es begriffen. Und das ist schön so. Seid ihr getrennt unterwegs? Was ist denn das jetzt? Das ist ja was. Naja, ist denn so. Soll so sein.
1: Uelzen und Elbe-Seitenkanal. Ich weiß auch nicht.
2: Ich weiß auch.
1: Verdächtig.
2: Sehr verdächtig, ja.

0: McGinnis Flint, When I'm Dead and Gone, hier beim Radiofrühstück.
1: Männer,
0: Und schon wieder los. Eine gute Wunschbox.
2: Ja,
0: da ist einiges reingeflogen.
2: Ja, und vor allen Dingen, wir sind ja noch fleißig am Aufarbeiten, die ganzen Wünsche, die reingekommen sind, als wir ein paar Tage in Urlaub gewesen sind da. Ne?
0: Genau, richtig.
2: Und das muss ja alles. Und dadurch sind natürlich auch Termine entstanden, sag ich jetzt mal, die schon längst gewesen sind. Und leider, oh Gott, also die brauchen wir dann ja auch nicht mehr vortragen. Und deswegen haben wir hier und da also wirklich die Kurzform von diesem Mann. Möge uns das entschuldigen, aber ein paar Tage sei uns auch zwischendurch mal gegönnt.
0: Richtig.
2: Also, der André aus Bremerhaven, Langen. Ah, okay, moin André, auf
0: Langen
2: jeden Fall.
0: Langen gehört nicht mehr zu Bremerhaven.
2: Hier steht Bremerhaven, Langen. Ja, wenn du das sagst, du bist ja alter Bremerhavener, du weißt
0: Langen
2: das.
0: Langen ist schon Niedersachsen.
2: Tatsächlich ist. Ja, guck mal. Also zumindest aus Langen. So, und er hat geschrieben, hola, hola. Das ist ja eine Begrüßung.
0: Hola, hola.
2: Ja, eine Begrüßung.
0: In Spanien.
2: Ja, der Sohn von Miguel steht hier. Das ist ein Titel, egal ob, das ist ein Musiktitel, den wünsche ich mir. Egal ob beim Frühstück am Strand oder an der Bar, wir sind uns sicher, dass sich dieser Hit in der Saison Hola Hola wird, also das, so begrüßt man
0: es. Ja, jetzt ist ja langsam gut, ne?
2: Ja, also, das ist ja quasi in Spanien und die Richtung, die Begrüßung, die hier bei uns Moin Moin ist, nicht? Das, so sehe ich das. So, Muck wieder. Habe ich das jetzt richtig gesagt?
0: Habe ich nicht? Nein, frei. Du hast die Hälfte wieder vergessen.
2: Tatsächlich.
0: Wen haben wir denn noch alles heute?
2: Ach du lieb. Ach,
0: ja, wir machen jetzt erstmal den Titel, denke
2: ich. Ja, ganz genau.
0: Wie kommt das denn raus?
2: Ist gut.

0: Ich trinke jetzt keine Cola. Ganz einfach.
1: Nee, aber jetzt Kaffee. Ja, das ist ja nun wirklich Musik, also wo du richtig mit hochgepusht wirst insofern. Ja. Aber manchmal...
0: Wenn du noch liegst, jetzt liegst du nicht mehr in der Kiste.
1: Nee.
0: Du bist doch richtig wach.
1: Nee. Aber jetzt stell dir mal eben vor, es gibt ja nun viele Leute, die haben beim Rollerfahren oder Radfahren etc. Haben Kopfhörer auf.
0: Ne? Tatsächlich.
1: Oder diese Ohrkabel. Ohrenstöpsel. Diese Aufladegeräte in den Ohren, hätte ich bald gesagt. So sieht das ja manchmal aus. So, und da wird Musik eingespielt in diesem Stil. Und die
0: weißt du ja gar nicht, vielleicht hören die auch ein Hörspiel oder so. Hörbücher gibt's auch.
1: Ja, selbstverständlich, natürlich.
0: Woher willst du wissen, dass sie Musik hören?
1: Weil ich gesagt habe, stell dir mal vor, habe ich gesagt.
0: Nee, stell mich da nicht vor. Kein Stück.
1: Wie
0: stell dir? Der fährt nämlich um, wie ich mich da vorstelle.
1: Für den Roller oder was?
0: Ja, eben, genau. Kann ich mich doch nicht vorstellen.
1: Nee, dann fährt er dich um, da hast du
0: richtig, genau.
1: Nein, du sollst dir geistig einmal vorstellen einfach, ja, so, also wortlich gesprochen jetzt. Du hast die Kopfhörer auf oder die Leute haben Kopfhörer auf und hören so eine Musik, sind natürlich dann musikmäßig ziemlich hochgepusht und gleichen ihren Fahrstil in dem Augenblick an. Und in dem Augenblick, dann wundert man sich, aber wie fährt der denn durch die Gegend? Und derjenige ist einfach nur gut drauf und fährt mal links und rechts und Schlangenlinien und dies und das und du denkst schon wieder, der kommt vom Schützenfest oder sonst irgendwie was. Aber das ist manchmal, auch beim Autofahren, es ist manchmal so schön, wie das ist, aber gefährlich manchmal, ja, ist so. Du hast auch noch was.
0: Ja, die Monika hat das aufgeklärt, wo die sind heute. Sind in meiner alten Heimat, schreibt sie, da ist Stadtfest.
1: Oh.
0: Gestern schon auf dem Fest gewesen, wunderschön, schreibt sie.
1: Ja, das glaube ich
0: wohl. Ja, und der Thomas natürlich auch. Mhm. Esterholz gehört zu Uelzen, schreibt er. Wir sind hier bei der Familie, waren gestern auf dem Stadtfest und heute Abend wieder da. Da bin ich heute mal, ist meine Party.
1: Ja, siehst du.
0: Viel Spaß, aber die Musik jetzt schon mal richtig geben.
1: Also wir konnten uns auch überhaupt nicht vorstellen, dass ihr getrennt unterwegs seid. Mhm. Also beim besten Willen, vielleicht mit Fahrrad oder sonst was.
0: Genau.
1: Lieben Gruß von euch und viel, viel Spaß für euch.
0: Eben, wünsche ich auch.
1: Ja.
0: An dieser Stelle.
1: Richtig.
0: Genau.
1: Richtig.
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0: Michael McDonald, Baby, I Need Your Lovin'. Ja, und da geht heute ein besonderer Gruß nach Aschenstedt an unseren Roland. Er wollte eigentlich nach Spanien fahren, aber er hat sich das nur noch überlegt. Er meint, hier ist auch ganz schön noch. Die Sonne scheint heute wieder.
1: Tatsächlich.
0: Genau, richtig. Und besonderen Wunsch habe ich für ihn auch von Bonnie Tyler, die uns leider vor einiger Zeit verlassen hat.
1: Ja, ja.
0: Total Eclipse of the Heart für ihn jetzt. Auf geht's.

Auf Tag 24 können wir schwören, deshalb ist Horoskop auch gleich zu hören. Widder. Deine gesundheitliche Verfassung steht auf dem Höhepunkt. Der Eros-Planet bestrahlt dich günstig. Aus einem Flirt kann mehr werden. Feste Partnerschaften vertiefen ihr inniges Verhältnis noch mehr. Stier. Vernunft ist zwischendurch ganz wichtig, um dich mit anderen Dingen zu arrangieren. Du wirst sehen, Kompromisse funktionieren besser. Riech dich doch nicht immer so schnell auf, das schadet nur. Zwilling. Du strotzt vor Energie. Sportliche Aktivitäten helfen, diese Energien abzubauen. Leg dir jetzt etwas Geld zur Seite. Du wirst dich freuen, wenn du später einen besonderen Wunsch davon erfüllen kannst. Krebs. Achte bei der Wahl deines Partners oder deiner Partnerin nicht nur auf ein angenehmes Äußeres oder einen witzigen Geist. Der Charakter ist wichtig. Finanziell entspannt sich die Lage, langsam, aber sicher. Löwe. Genussfreudig widmest du dich einem harmonischen und erotischen Liebesleben. Du hast jetzt die besten Aussichten, eine neue Liebe zu finden. Jungfrau. Wenn Dinge jetzt nicht so laufen, wie du es gerne hättest, musst du nicht gleich aufgeben. Bleib zurückhaltend und steck nicht überall deine Nase rein. Waage. Du solltest nicht alles überbewerten, was hinter deinem Rücken gesprochen wird. Wenn du dir nicht zu viel auf einmal vornimmst, müsste dir einiges gelingen. Plane und konzentriere dich darauf. Skorpion. Mit brillanten Argumenten stellst du jeden Gegner in den Schatten. Du bist verführerisch und deine Sinnlichkeit lässt deine Augen glänzen. Signalisiere, dass du mehr suchst als nur ein Liebesabenteuer. Schütze. Aufbruchstimmung ist angesagt. Das Faulenzerleben hat ein Ende. Betrachte deine finanzielle Lage ganz kritisch. Es ist etwas Vorsicht geboten. Steinbock. Für Singles ergeben sich heute super Chancen, die steile Flirtpiste zu erobern. Starte durch, dann bekommst du einen guten Vorgeschmack. Halte dich etwas zurück und gib niemanden ungefragt einen Rat. Dein beharrliches Bemühen um Lösungen

keine Anerkennung. Wassermann. Du lässt dich von niemandem beirren und kannst dadurch neue Chancen immer wieder sofort nutzen. Nur so kommst du an dein Ziel. Du reagierst gelassen und positiv. Das kommt überall gut an. Fische. Es steht dir beruflich eine chancenreiche Zeit bevor. Nutz das für dich. Mit ehrlichen Bemühungen und deinem Charme bügelst du Fehler leicht wieder aus.

0: Kate Bush, Wuthering Heights. Kate wartet hinterm Busch auf dich.
1: Kate Bush, ganz genau.
0: Ja, ich wartet auf dem Busch.

0: Ja, ich hatte Hinterm auch, Busch war das die OP. Ich hatte auch mal eine Bekannte, die ist Käthe Busch. Das war die Frau von Henning Busch damals. Ich weiß das noch ganz genau. Ja, ja, war weit weg, aber ich sag nicht wo. Nicht? Und die hatten so einen coolen Sohn, die hatten Landwirtschaft. Und der coole Sohn, der war also noch sehr, sehr klein, den haben sie immer mit dem Kindersitz auf die im Kuhstall auf die Entmistungsanlage der Kühe gesetzt. Und da durfte er immer mitfahren. Haben sie ihn einmal fast vergessen. Er hat fast auf dem Misthaufen gelegen. Aber das hat er auch noch weggesteckt.
1: Ja, an der Stelle wollte ich dich nochmal grüßen von Frau Silie.
0: Von wem?
1: Frau Silie.
0: Ach, von der auch?
1: Ja, ja, genau.
0: Ja, guck an. Ja, siehst du wohl. Ja, ist ja auch schön. Ach, was ich überhaupt sagen wollte.
1: Frau Silie, weißt du, wer das ist, ne? Kennst du doch, ne?
0: Ja, von Peter.
1: Die Nachbarschaft. Von Peter, die. Ja, ja, ja, genau.
0: Ja, das weiß ich wohl. Nein, aber was ich an sich sagen wollte, das ist, was ich angedeutet habe mit den Schwalben, die ich heute schon gesehen habe da, nicht? Guck mal, was die Revolution da, also, Evolution, so heißt das, nicht Revolution. Die Evolution, was die so fertig kriegt, innerhalb von kürzester Zeit, da Leben stattfinden zu lassen, sage ich jetzt mal, und Energie aufzubauen, um hier in Deutschland loszufliegen, um dann über 4000 Kilometer zu fliegen, und das in so kurzer Zeit. Also beim besten.
1: Wie schnell hast du das denn ausgemessen, sag mal?
0: Also nee, ich habe das nachgelesen. Oder die Tante aus dem Telefon hat mir das erzählt. Ja, ist so.
1: Aus dem Telefon?
0: Ja, die ist cool. Manchmal jedenfalls. Nicht? Und wenn sie das sagt, was ich hören will, heißt es. Nicht? Das ist klar, sicher. Nicht? Aber stell dir jetzt mal vor, es gibt ja welche, die sind noch viel kürzer am Leben. Die sind ein Tagesfliegen zum Beispiel. Nicht? Also die Insekten.
1: Ja, dann lohnt gar nicht großartig, ne?
0: Die Insekten. Also jetzt nicht die Insekten leben, sondern die Insekten fliegen, meine
1: ja,
0: ich jetzt.
1: Klar, ja, ja,
0: die fliegen. Nicht? Stell dir mal vor, du bist.
1: Gewitterfliegen.
0: Du bist ein, ja, du bist eine Fliege. Ja, und du kriegst eine Einladung für eine Party nächste Woche. Die kannst du ja schon pauschal absagen.
1: Das geht nicht, das. Ja, ja.
0: Alter, du, der, denkst du, warum bin ich so eine blöde Fliege geworden?
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0: Emma hieß das.
1: So, jetzt aber richtig. Also, ich lese jetzt einmal vor. Wer hat uns alles eine Nachricht zukommen lassen? Der Werner, siehst du?
0: Der Lilly, Werner.
1: Werner und der Oliver. Dann der Klaus. Dann die Anke. Grüß dich, Anke. Hermann. Und noch einmal jetzt der Jochen. Moment, jetzt muss ich den ganzen Stapel erstmal weglegen. So, jetzt geht das. Also, wie gesagt, es sind viele ältere Sachen dabei. Jetzt durch urlaubsbedingt sind wir über die Termine weggekommen. Und hier ist aber jetzt eins, und zwar vom Jochen. Er hat einen zweiten Termin aufgeschrieben, und zwar vom 12. bis 16. August ist in Bremerhaven zu sehen. Segelschiffe, Motorschiffe, Dampfschiffe, Open Schiff, Street Food Festival, Schiffshorn, Freibeuterkonzerte, Musikimbiss, die maritimen Tage Bremerhaven.
0: Also ist wieder auch nicht was zu futtern.
1: Ja, richtig. Finden einmal im Jahr statt und dauern jeweils 5 Tage. Aufgemerkt und nicht verpassen. Tolle Veranstaltung, die man nicht verpassen sollte. Genau, das passt ja auch. Und einen Musikwunsch hast du auch, und zwar der heißt Jesus He Now Me Now von Genesis. Da hören wir mal rein jetzt.
0: Jesus, he knows me.
1: Hab ich doch gesagt. Hab ich das nicht gesagt? Nee.

0: Genesis mit der Stimme von Phil Collins natürlich. Jesus, he knows me.
1: Ja, ja, ja. Du, ich habe ja neulich nochmal wieder was gehört, was mal. Ach, das haben wir ja schon so oft gehört normalerweise.
0: Was hast du denn gehört?
1: Und zwar, da war wieder was im Radio mit Enkeltrick etc. pp. Und diesen. Weißt du, wenn du gehst ans Telefon und, oh, das ist alles ganz schlimm, wir haben einen Unfall gehabt. Und, und wann nicht alles hast.
0: Unfall. Ist umgefallen.
1: Unfall, nicht? Also manchmal kann man es nicht verstehen, aber manchmal. Nicht, also du denkst ja immer, das könnte mir ja nie passieren.
0: Nee, dir nicht, weil du keine Enkel hast.
1: Hat auch manchmal Vor-, aber auch große Nachteile, muss ich ganz sagen. Aber das ist eine andere Sache. Nee, aber das wird ja auch immer schlitzohriger, das Ganze, mit der ganzen KI und diese und Stimmen, die werden aufgenommen und wiederverwendet und das habe ich also neulich gehört.
0: Wir sind aber immer noch original, ne? Wir beide.
1: Ja, wir beide sind immer original. Ja, uns kann man gar nicht nachmachen. Mein lieber Freund, also beim Besten.
0: Geht gar nicht.
1: Nein. Aber ich habe neulich etwas gehört, dass wenn man so einen Anruf bekommt und der sagt, ich muss Geld schicken und dies und das und sagt, ja, okay, das kann ich ja machen. Muss ich aber jetzt eben das Passwort haben. Was für ein Passwort? Ja, man hat mit seinen Bekannten, die man so hat, die anrufen könnten, ein Passwort ausgemacht, dass wenn irgendetwas ist, muss dieses Passwort genannt werden. Ansonsten danke für den Anruf. Ist das nicht eine geile Lösung? Muss ich ganz ehrlich sagen. Habe ich gehört. Und das fand ich toll und das muss ich weitergeben.
0: Du kannst natürlich zu dem Anrufer sagen, ich wusste gar nicht, dass ich einen Enkel habe. Schön, dass du da bist.
1: das kann man natürlich auch sagen. Aber diese Passwort, überleg dir das mal. Alles, was du Leute kennst, wir machen ein Passwort aus und so ist das. Und wenn irgendwas ist, dann sagst du dieses Passwort und dann weiß ich, dass das so ist.
0: Du musst es mal finden, das Passwort, ne? Hast du wieder irgendwo verlegt.
1: Man kann sich ja ein bewusstes ausdenken, was in der Familie oder im Freundeskreis bekannt ist.
0: Das sind Knoten irgendwo rein, ne?
1: Zum Beispiel,
0: ja,
1: ne?
0: Eben.
1: Oder Rolle Toilettenpapier oder sonst irgendwie. Was ist ja? Also eine neue meine ich jetzt nicht.
0: F.A. David, der hatte einen großen Hit, der hieß Words. Und den hat sich Joey Heine jetzt zur Brust genommen und macht den auf Deutsch. Schwer zu erklären, meint er. Meine ich auch. Joey Heine, kommt da.

0: Und der nächste Kandidat aus unserer Wunsch- und Grüßbox.
1: So auch wieder gehabt war das schon, aber ist egal. Also der Hermann, den habe ich ja. Hermann aus Bremen. So, Grüße von den lieben Kollegen von Radio Weser-TV an euch, schreibt er. Oh, das ist ja nett. Das sind wir echt gut. So, siehst du wohl. Und er hat eine, wir haben auch eine Sendung, jeden Dienstag von 8 bis um 12 Uhr im Raum, also im Sendebereich von Radio Weser-TV. Und dieses heißt Local Radio. Lecker Musik ohne Reinquatschen. Und der Untertitel, wie gesagt, das ist Local Radio, moderiert von Brian und Locke.
0: Local Radio.
1: Habe ich doch gesagt. Und einen Musikwunsch erfüllen wir euch auch natürlich, weil ich gesagt, wie ihr euch gewünscht habt. Und zwar von, geil, Motorhead und Heroes.

0: Motorhead Heroes. Und vom Wetter haben wir auch noch was für euch, nämlich Mena, den hier.
1: Mena, Mena.
0: Ja, Mena, Mena. Also Anke. Anke aus Surheide, Bremerhaven.
2: Moin Anke.
0: Moin Anke. Und zwar, sie hat uns die Nachricht zukommen lassen. Am 11. und 12. September findet das internationale Vorbereitungsturnier der Fishtown.
2: Das ist erst nächsten Monat.
0: Ja, hat sie aber geschrieben. Ist ja auch egal. Der Fishtown Pinguin statt. Der Energie Cup 2026 in Bremerhaven. Mit vielen internationalen Mannschaften und Näheres im Internet. Und im, also im Netz. Einen Musikwunsch hast du auch, Anke. Und zwar Burning Heart und Survivor.
2: Auf geht's.
0: Ja.

0: Ja, gibt das hier eigentlich auch mal einen Wetterbericht oder was?
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2: Ja, Wetter haben wir auch heute. Ja. Ich schau mal drauf. In Bremen wird vormittags und auch am Nachmittag die Sonne von einzelnen Wolken verdeckt. Guck an. Bei Temperaturen von 13 bis 24 Grad. Abends gibt es in Bremen einen wolkenlosen Himmel. Bei Werten von 20 bis 24 Grad. Nachts ziehen

0: dann wieder Wolkenfelder durch. Die Temperatur sinkt bis auf 15 Grad ab. Kann man einigermaßen aushalten.
1: Ja, trocken soll es ja noch erst bleiben.
0: Ne? Ja, eben, genau.
1: Ja, können wir wieder heute trocken machen. Ja, genau.
0: In Bremerhaven gibt es auch am Morgen ungestörten Sonnenschein. Wir werden von 14 Grad. Des Weiteren zeigt sich vom Nachmittag bis zum Abend hin die Sonne. Zwischen einzelnen Wolken bei Temperaturen von 18 bis 22 Grad. In der Nacht ist ein Blick auf die Sterne nur vereinzelt bei sonst wolkigem Himmel möglich. Bei Temperaturen von 15 Grad. Ist ungefähr gleich, ne?
1: Ja, also Strickjacke.
0: Strickjacke, ja.
1: Ja, das brauchen wir. Wenn du nachts nach Hause kommst.
0: Bisschen
1: ja,
0: frisch
1: ja.
0: ist das.
1: Ja, aber du bist wieder wach. Ist auch schön.
0: Ja, klar.
1: Und biologisch ist auch noch was am Hacken.
0: Nee, gucken wir mal hin. Das ja. derzeitige Wetter macht wetterfühligen Menschen zu schaffen.
1: Oha.
0: Empfindliche Atemwege machen sie verstärkt bemerkbar. Häufig kommt es zu Migräne und begleitenden Kopfschmerzen.
1: Schulterreißen.
0: Ja, eben. Hm. Der erholsame Tiefschlaf bleibt häufig aus. Konzentration und Leistungsfähigkeit lassen nach. Viele fühlen sich abgeschlagen und gereizt.
1: Tatsächlich.
0: Betroffene sollten sich schonen und auf ausreichend Ruhe achten, siehst du?
1: Aha. Ach, du hast mich jetzt gerade angeguckt.
0: Ja, eben.
1: Ja.
0: Deswegen.
1: Ja.
0: Du hast zu wenig Ruhe in den letzten
1: ja,
0: Tagen.
1: Ja, hast recht. Ja, hast recht. Ja.
0: Wir gucken auf den Sonntag. Bei der aktuellen Wetterlage reagieren empfindliche Menschen spürbar. Die Belastung der Atemwege nimmt spürbar zu. Verstärkt treten rheumatische Gelenk- und Gliederschmerzen auf. Hinzu kommen Gichtbeschwerden, oha. Krämpfe, au. Koliken und au. Narbenschmerzen.
1: Ja.
0: Der erholsame Tiefschlaf bleibt häufig aus. Die Reaktionszeit verlängert sich, im Verkehr ist Vorsicht geboten. Viele fühlen sich abgeschlagen und gereizt. Diese.
1: Richtig. Und wenn du klingst wie eine Kirchenorgel, dann solltest du was machen. Ne?
0: Ja,
1: ja. Es wird lieber. Ja, ja.
0: Was machst du bloß immer die ganze Zeit, sag mal?
1: Was denn? Ja.
0: Nur immer negativ bei dir. Wie kann das angehen?
1: Wer, von mir?
0: Ja.
1: Nein, also ich bin ja ganz zufrieden mit mir selbst, muss ich ganz ehrlich sagen. Ja, ein bisschen mehr Zeit könnte ich haben, aber ich mache mir in Zukunft mehr Zeit.
0: Na.
1: Ja, doch, ich arbeite ganz schwer.
0: Versprich nicht, was du nicht halten kannst.
1: Doch, ist ein schönes Ziel, habe ich meinen Wawos versprochen. doch, nicht. Aber sonst, ansonsten, gesundheitlich, ich freue mich schon.
0: Naja,
1: also, es kann so weitergehen.
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0: 9:07 Uhr, einen schönen guten Morgen, lieber Autofahrer. Wir haben eine Meldung für die A1 Osnabrück Richtung Bremen. Zwischen Wildeshausen Nord und Großippe Nord, Gefahr durch einen defekten LKW auf dem rechten Fahrstreifen. Ist wohl da liegen geblieben. Ansonsten natürlich allen unterwegs, wie immer, eine gute und sichere Fahrt. Da wo es geht, kommt gut durch. Am besten natürlich mit uns. Schönen guten Morgen.

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0: Forbidden Desire.
1: Mana,
2: mana. Mana, mana.
0: Mana, mana.
3: Ja, wieder jemanden, der schon länger geschrieben hat. Klaus aus Walle.
0: Der blaue Klaus? Eine Untertasse.
3: Nein, nein, nicht der blaue Klaus. Das ist noch jemand anders gewesen. In diesem Fall ist es einfach nur Klaus. Nicht nur. Es ist Klaus aus Bremen-Walle.
0: Ja, moin Klaus.
3: Ja, moin Klaus. Von uns auf jeden Fall. So, siehst du wohl. Und zwar, er schreibt, ich habe den Titel, den ich mir gewünscht hat, auf einer Feier gehört. Und da dachte ich, der hat was, den muss ich mir wünschen. Und das braucht der Sender, solche nostalgische Musik. Das ist nämlich ein Titel, der heute auch noch bekannt ist, aber eine Vorgeschichte auch hat und von einer anderen Band gespielt wurde. Und zwar, wir haben rausgesucht den Titel Billie Jean und die Kapelle heißt The Bates.
0: Kapelle?
3: Ja. Ja, lass mal hören, schieb mal hoch den Ring.
0: Wir haben noch eben einen Gruß reingekriegt. Moin, moin, ihr beiden, krümelt nicht über das Mischpult. Schönes Wochenende für alle Hörer vom Gernot.
3: Lieben Gruß.
0: Die krümeln nicht. Wir schmeißen wir richtig um uns hier mit Fleischsalat und so.
3: Richtig.
0: Ne?
3: So ist das.
0: Ihr werdet mitgeworfen. Billie Jean jetzt hier für euch.

0: Manamana.
1: Ein bisschen haben wir ja noch was, ne?
2: Oh, ja.
1: Ich muss sehen, dass wir die durchkriegen heute.
2: Ich sag dir das, das war alles geil.
1: Ausnahmsweise heute mal so viel Musikwünsche, ansonsten
2: ja, ist auch
1: haben wir nicht mehr wie fünf eigentlich.
2: Ja, das hör das mal. Das kriegen wir gut am Ende. Gut, unser Oliver, ein lieber Kollege aus Delmenhorst. Oliver aus Delmenhorst.
1: Moin, Olli.
2: Moin, Olli. Und zwar ist ein Kollege, der auch eine Radiosendung hat, nämlich eine Reise durch die Rockgeschichte mit Oliver Pop. Das ist richtig. Olli, und guten Morgen zusammen, schreibt er. Die Küche ist bereit, jetzt fehlt nur noch die richtige Musik. Oh, und einen Musikwunsch hast du auch. Und dieser, der denn heißt, Along Comes Mary, die Bloodhound Gang.
1: Bloodhound?
2: Ja, und Infos zu seiner Sendung unter www.facebook.com/openmidnightradio. Genau.

0: Frühstück.
1: Ganz genau.
2: Ja. Frühstück. Jam, jam.
1: Frühstück. Wir sind mitten dabei. Wir haben richtig Zeit heute zum Durchkauen.
2: Ja.
1: Weil ihr habt so viel rockige Musik heute bestellt bei uns. Wir wollen das aber nicht ausahnen. Das ist eigentlich nicht die Musik, die wir gerne spielen. Ne?
2: Das,
1: wir hören die zwar gerne privat, aber zum Frühstück, weiß ich nicht, passt das nicht unbedingt. Ja. Ist nicht härter wert.
2: Also wenn man nicht...
1: Metallica und so, das werden wir denn ausgrenzen, denke ich.
2: Ich sag jetzt mal, wenn du auf einem Heavy-Metal-Festival oder sonst irgendwo bist und wenn du denn frühstückst und das knallt dir da schon so richtig in die Ohren und du hast die Mucke so richtig drauf, also das ist was anderes. Das ist schon ganz was anderes. Aber wir sind, also ich bin ja nun auch schon im 7er-Club drinnen, nicht? Also über 70, das ist ja einfach so. Und die nächste Geschichte ist an sich nur mir passiert, also bitte, bitte nicht verallgemeinern das Ganze.
1: Nee,
2: ja. Also ich habe ein normales Frühstück. Also
1: normales
2: Frühstück zu Hause gegessen vor ein paar Tagen jetzt mit Blutdrucktablette und alles, was da so zugehört.
1: Mit Pfefferbrötchen.
2: Nee, weiß ich nicht mehr.
1: Die übergeblieben sind.
2: Nö, also nichts Besonderes.
1: Du hast ja wieder was schenken lassen.
2: Frühstück mit Blutdrucktablette, nicht?
1: Also, das ist kein Schrofenbold, hast du wieder mitgenommen.
2: Ist so, ne?
1: Und eigentlich für die Tiere gedacht.
2: Und
1: aber Conny nimmt alles mit.
2: Ja, natürlich, selbstverständlich. Und Bauchweh. Und Gedärme rumpeln habe ich hinterher gekriegt.
1: Ja, kein Wunder.
2: Das kenne ich ja überhaupt nicht. Ich esse immer, so alt bin ich geboren und habe noch nie Gedärme rumpeln gehabt und war nicht alles. Ne? Weißt du, normal, ganz normal, ein Brötchen, zwei Toast, zwei Schwarzbrot und die Haferflocken, also sonst nichts, also so wie immer. Nicht?
1: Ja,
2: also
1: eben.
2: Wirklich da. Nicht? Und
1: wie
2: ich
1: denke,
2: das kann doch nicht sein. Wo kommt das denn her? Woher kriege ich denn Bauchweh und Gedärme rumpeln? Und weißt du was, und da ist mir nachher aufgefallen, ich hatte mir ein paar Tage vorher so Vitamintabletten gekauft, weißt du, so hochdosierte Vitamin, weißt du, unter dem Motto, Act will 100 years old werden, weißt du, so ungefähr. Nicht? Ja. Man sagt ja immer, also was soll daran, das ist ja, kann ja nur gesund sein. Und eine pro Tag runtergeschluckt.
1: Ja,
2: nicht? Und das kann ja auch nur helfen da, nicht? Das ist ja nicht. Und
1: das hilft den Verkäufer, ja.
2: Und ab da kriegte ich Bauchweh. So richtig, so ein bisschen so rum.
1: Das gönne ich dir, ja.
2: Ja, das weiß ich. Du bist ja sowieso der netteste Nachbar, den ich habe. Absolut. Deswegen sitzen wir oft so nebeneinander und trinken das Bier. Das ist einfach so. Und das ist also wirklich... Und dann habe ich mal Tante im Telefon gefragt, weil da renne ich ja nicht mehr zum Doktor oder sonst. Aber
1: die ruft immer die Telefonseelsorge an.
2: Ja. Nicht? Und die guckt schon immer mit, die rollt immer schon mit den Augen.
1: Tut sie euch denn schon?
2: Nein, die rollt immer schon mit den Augen. Du, jetzt will ich dir aber
1: das Telefon sehen.
2: Jetzt will ich dir eben erzählen, was die Tante im Telefon
1: alles kannst,
2: was die Wahnsinn. Tante im Telefon gesagt hat. Du musst vorher fragen, ob die Medikamente, was sind Vitamintabletten, ist normal kein Medikament, aber hochdosierte Vitamintabletten sind auch ein Medikament und die können auch andere Medikamente verändern und das kann sich auf den Bauch ausschlagen, also auf deine Verdauung umschlagen.
1: Auf den Darm schlagen, ja. Musst du sagen.
2: Also die Medikamente sollten zusammenpassen, dann kann man die nehmen. Und ich habe einfach mal versucht, ach, und das ist nach hinten losgegangen. Bei mir im wahrsten Sinne des
1: Bei
2: Wortes.
1: Bei dir ist nach hinten losgegangen.
0: Das ist wie ein kleiner Urlaub im Rad.

0: Berry Blue, der blaue Berry. Do you wanna dance? Ja klar, wollen wir tanzen.
1: Ja, ja.
0: Samstagmorgen.
2: Männer, Männer.
0: So, einen haben wir noch. Super abfrühstücken.
1: Ein haben wir noch, du. Jo, ja, siehst du wohl.
0: Werner. Kriegen wir auch noch hin jetzt.
1: Ja, Werner, wir grüßen
0: Moin,
1: dich.
0: Moin, Werner.
1: Moin, Werner. Werner aus Steinburg in Schleswig-Holstein.
0: Einer musste der Letzte sein heute.
1: Ja. Werner, du bist heute das Letzte. Aber trotzdem schön, dass du uns geschrieben hast. Da freuen wir uns drüber. Aber dein Termin, den du angegeben hast hier, der ist leider auch schon durch. Und zwar war das über Wacken. Und in Wacken haben sie ja mittlerweile die Bühne schon abgebaut und den Platz wieder sauber gemacht.
0: Genau,
1: mit
0: richtig.
1: Sicherheit.
0: Na, leicht.
1: Aber wir arbeiten ja Musikwünsche auch auf, die noch nicht gespielt wurden. Auch wenn die Veranstaltungen schon, auf die wir hingewiesen haben, schon gewesen sind. Nicht? Das ist so. So, und dein Musikwunsch, den du in diesem Falle hattest, das war Horst, lest du mal, das kann ich nicht lesen, du echt.
0: Du kannst nicht lesen.
1: London
0: Beat.
1: Ach, You Bring on the Sun von London Beat.
0: Das genau, war, richtig.
1: Das hatte ich eben so ein bisschen durchgekritzelt hier und deswegen konnte ich das gar nicht so genau kennen. Richtig so. Siehst du wohl.

0: London Beat. You bring on the sun.
1: Richtig. Du
0: bringst es zur Sonne.
1: Ja, ich
0: damit haben wir erstmal alles abgearbeitet und ihr könnt jetzt wieder neu schicken für nächste Woche Samstag.
1: Ja, ja.
0: Eure Wünsche und Musik, die gehen dann wohin?
1: Ja, sag du. Ach, du bist aber auch ein Knecht.
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0: Das ist gar nicht so schwer. Mensch, Junge.
1: Du bist ein Kerl. Es ist,
0: du musst wie aus der Pistole geschossen kommen.
1: Ja, also man ist richtig wach, wenn man hier aus dem Studio geht.
0: Ja, sowieso.
1: Aber habe ich dir eigentlich erzählt, ich bin ja unheimlich gerne breit unterwegs. Ich liebe es,
0: Breit?
1: Also ja, also mit meinem Trecker, mit meinen Erntemaschinen und all sowas. Weißt du, in der Landwirtschaft ist man ja schnell über 2,50 Meter breit und da brauchst du mal eine gelbe Lampe, eine Warnflagge und was nicht alles. Und trotzdem quetschen sich diese... Manche Fahrradfahrer, manche, nicht alle, um Gottes Willen, nein, ganz, ganz, ganz liebe Leute dabei. Nicht? Manche Rollerfahrer, Elektroroller oder Fahrräder an den Maschinen noch links und rechts dran vorbei, du.
0: Ja, die können ja nicht drüber wegfahren.
1: Himmel, Gesäß und Negern. Man kann auch manchmal, wenn so eine breite Maschine da ankommt, mal
0: auf
1: eben.
0: Auf keinen Fall.
1: Kurz, nee, du nicht.
0: Lass euch nichts anschnacken.
1: Nee, das, kurz mal eben rechts ranfahren, aus den Gründen.
0: An der Seite drücken, könnt ihr den abdrängen.
1: Aus den Gründen der eigenen Sicherheit. Das ist einfach so, weil auf diesen großen Maschinen kann man wirklich viel sehen, aber nicht alles. Und das ist so. Und da bitte ich einfach drum. Ist das jetzt schlimm, was ich gesagt habe?
0: Ja, klar, ist das schlimm.
1: Ja, ich weiß.
0: Ist alles schlimm, was du sagst, weißt du doch.
1: Du würdest mitten auf der Straße stehen bleiben, nicht?
0: Natürlich.
1: Dann siehst du, dass du in den Graben fährst.
0: Aber hallo.

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1: Ja, das geht noch eine ganze Zeit. Weißt du, wer das gesungen hat jetzt? Head over heels in love.
2: Also eine sehr bekannte Stimme in meinen Ohren, aber ich kriege...
1: kürzlich verstorben, soweit ich weiß.
2: Erzähl.
1: Kevin Keegan.
2: Oh jo, tatsächlich, ja, habe ich auch gelesen. Ja, das, der Name ist ja auch noch ein Begriff, mit Sicherheit. Auch für die Fußballwelt auf jeden Fall.
1: Richtig,
2: aber
1: genau.
2: Er hat viel gemacht auch nebenbei und das war schön, was er gemacht hat. Da kann er sehr im Nachhinein sehr stolz drauf sein. Auf jeden Fall. Das finde ich so.
1: Richtig. Ja, richtig.
2: So, und wenn ihr mal stolz sein wollt, dass ihr im Radio euch gehört habt, etc. pp. Oder euer Musiktitel, dann schreibt uns einfach an.
1: Er hat den Zettel gewonnen eben gerade.
2: Ja. Du glaubst doch wohl nicht, dass du mich an die Erde kriegst, mein Lieber. Studio@radioweser.de. Noch einmal studio@radioweser.de. Und dann kommt der Musikwunsch zu uns und Horst sucht
1: und ihr schreibt natürlich auch auf, von wo uns ihr hört. Ne?
2: Ja, das wäre schön, da freuen wir uns immer drüber. Und das ist dann immer eine richtig schöne Sache. Richtig, so, richtig. Und liebe Grüße habe ich an sich auch noch für euch. Soll ich jetzt schon mal?
1: Ja, hau rein.
2: Ja, liebe Grüße an die Verkehrsteilnehmer, ja, also Autofahrer oder alles, die im Straßenverkehr frühzeitig den Blinker setzen, wenn sie abbiegen wollen, damit andere Verkehrsteilnehmer nicht unnötig warten müssen und weil es beim Abbiegen denn etwas mehr Ruhe gibt. Siehst du wohl.
1: Es gab früher sogar Winker, kennst du die noch?
2: Ja, natürlich.
1: Einen alten Käfer.
2: Ja. Ja, die gingen an der Seite raus. Ich hatte mal.
1: Seitenholen war das, ne?
2: Ich habe mal ganz liebe Verwandtschaft gehabt. Die hatten einen blauen Käfer und die hatten auch noch Winker an der Seite. Ganz zu alle. War ich aber noch klein. Und fürs frühe Blinken sage ich an alle ein herzliches Dankeschön.
1: Und wir winken euch zu.
2: Winke, winke.
1: Ja, genau.
2: Ja.

0: Frankie Miller und Darling.
1: Ja, richtig. Siehst du, jetzt habe ich einen Zettel auch schon fast abgearbeitet, meinen persönlichen Zettel. Jetzt brauche ich nur noch zum Zahnarzt. Ach, und dann habe ich es fast geschafft.
0: Was tatsächlich?
1: Ja, weil der hat so geile Trecker-Zeitungen, deswegen.
0: Ach so, ja, ja,
1: und nebenbei auch Hyazinthe nachgucken und ja, wie es denn so ist. Nicht?
0: Also, ab und zu mal, ne?
1: Ja, also das ist ja echt wirklich besser, bevor es
0: Kontrolle.
1: Ist ja auch besser, nicht? Also, nicht, wenn einem die Worte ins Gebälk der Zähne fallen, anstatt einem das Gebälk der Zähne ins Wort fällt. Das ist einfach so.
0: Meinst du?
1: Ja, ich mag das gerne. Ja, das ist einfach.
0: Ihr könnt in der nächsten Sendung natürlich auch wieder uns schreiben über WhatsApp und dann sagt Conny ihm die Nummer.
1: Lach nicht so. 0421 277 2942. Ich wiederhole nochmal eben WhatsApp und nochmal, das kommt direkt auf den Schirm bei Horst vorne. 0421 277 2942.
0: Für nächsten Samstag vormerken, aufschreiben oder in den Ohren klemmen oder was weiß ich.
1: Und da freuen wir uns jetzt schon.
0: Alle Fälle.
1: Genau.
0: Sweet Freedom. Hier ist Safri Duo und Michael McDonald.

0: Baby, let's rock. Hey, du lass den Rock jetzt ausziehen.
1: Lass den Rock ausziehen jetzt. Ich muss jetzt mein Sauerstoffzelt haben. Ja.
0: Tatsächlich?
1: Ich sag
0: es. Du musst doch sauber machen hier.
1: Ach ja, das mache ich ja gerne. Hauptsache, ich kann das in Ruhe.
0: Warum hast du denn Ei nicht gegessen heute?
1: Warum soll ich das? Das kann ich doch gleich noch essen zu Hause.
0: Weil noch Marmelade da war, ne?
1: Ja, das kriegen wir denn auch noch geregelt. Du. Also, aber weißt du was, bei solcher geilen Musik, das ist einfach so, weißt du, du musst den Rhythmus so aufnehmen, dass die Kulle immer wieder unten ist, wenn du auch unten bist. Das ist immer wichtig.
0: Ja, genau, richtig. Nicht?
1: Und das ist, dann klappt das ganz gut, muss ich ganz ehrlich sagen. Auch wenn man schon ein bisschen älter ist. Und dann kann man sich an solchen Rhythmus nochmal wieder gewöhnen.
0: Der Rhythmus, wo man mit muss, ne?
1: Ich sage es dir, genau, das richtig. Ist so schön.
0: Da starten wir jetzt mit ins Wochenende.
1: Ja, und das war so schön, dass ihr alle wieder zugehört habt. Egal, wo ihr seid, schreibt uns mal, von wo ihr uns gehört habt. Und das würde uns ganz tüchtig freuen. Nicht?
0: Ja, genau.
1: Siehst du wohl. Genau, richtig.
0: Dann leg mal los mit deinem Spruch, ja.
1: Tatsächlich. Also, den Spruch des Tages habe ich ja auch noch für euch. Die meisten Menschen merken nicht, was man alles für sie tut, bis man damit aufhört.
0: Guck an.
1: Ja. Weil dennoch mal, wieso ist das nicht fertig?
0: Ja, eben.
1: Weil ich es nicht gemacht habe, deswegen. Ab und zu ist das mal nötig, damit auch andere Leute mal wieder auf den Boden der Tatsachen zurückkommen.
0: Aber hallo.
1: Richtig. So.
0: Ein wunderschönes Wochenende wünschen wir euch da draußen. Die Sonne soll ja wieder kommen. Also eincremen, nicht, dass ihr euch noch einen Sonnenbrand holt, das wollen wir nicht.
1: Nee.
0: Wir sind auf alle Fälle nächste Woche wieder da mit einer neuen Ausgabe vom Radio Frühstück. Ich hoffe, er ist auch wieder dabei. The Voice, die Stimme aus Stur, Conny Heidmann.
1: Ist Sendung aus, dann geht's im Nu und Horst macht gleich die Mikros zu. Musimik und Technik, Horst Reimers, the real one, der einzigst wahre. Bis dann.
0: Macht's gut.
1: Tschüss.
0: Tschüss.

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1: So, meine lieben Leute, da sind wir wieder mit einer weiteren Ausgabe von PEP Radio. Sendeverantwortlich ist wie immer Stefan Schuster und am Mikrofon begrüßt euch euer PEP. Die Liedauswahl stammt wie immer von Mara, Marc und PEP. Und das Thema der heutigen Sendung ist Langeweile, Depression und mangelnde Motivation. Klingt deprimierender als es ist, aber es geht vielleicht etwas ruhiger zu als sonst. Okay, viel Spaß damit.

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1: Und das war's mal wieder mit Pep Radio für diesen Monat. Sendeverantwortlich war wie immer Stefan Schuster und am Mikrofon führte euch durch diese Sendung euer Pep. Und wir hören wie immer ein letztes Lied und dann hören wir uns wieder in 28 Tagen. Bis dann.

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Die heutigen Themen sind Blick in die britischen Charts der 70er Jahre und ab 13 Uhr die 113. Deutschstunde mit der August-Ausgabe 2026. Der US-amerikanische Singer-Songwriter Bobby Blohm zählt zu den One-Hit-Wonder, als er 1970 den Song Montego Bay veröffentlichte. Im August 70 landete der Song auf Platz 3 der britischen Charts. Und wer Lexi Cardio kennt, der darf jetzt die Nachfolgesingle Heavy Makes You Happy genießen. Mit dieser Scheibe landete Bobby Blohm im Januar 71 in den britischen Charts auf Platz 29.

17 aufeinanderfolgende Top 20 Hits in den britischen Single Charts, darunter Cause I Love You, die Nummer 1 vom November 1971 aus den britischen Charts, gespielt von Slade. Damit zählte die englische Rockband zu den erfolgreichsten britischen Bands in den 1970er Jahren. Cause I Love You wurde in einer halben Stunde geschrieben. Der falsch geschriebene Titel des Liedes wurde auch zum Markenzeichen von Slade und sorgte bei britischen Schullehrern für reichlichen Ärger. Damit folgt jetzt das Jahr 1972. Der Plattenproduzent, Songschreiber und Reggae-Musiker Dandy Livingstone aus Jamaika veröffentlichte 1972 seinen selbst komponierten Song Susan, Beware of the Devil und erreichte im September des Jahres in den britischen Charts Platz 11. Als Komponist gibt Livingstone stets seinen bürgerlichen Namen Robert Thompson an.

Auch das ist, wie bei 'Cause I Love You von Slade, ein Nummer 1 Hit aus den britischen Charts vom Dezember 1972. David Bowie mit Gene Genie. Im gleichen Rhythmus präsentierte sich kurze Zeit später die Suite mit ihrer Single Blockbuster. Auch das wurde eine Nummer 1 in den britischen Charts. Und jetzt steht das Jahr 1973 auf meiner Playlist. Kopf der Band T-Rex war Mark Bolan, ein extrovertierter Musiker, der eigentlich Schauspieler werden wollte. Mehrere Millionen britische Pfund hatte er mit seiner Musik verdient. Ende 1973 begann sich der Erfolg aber umzukehren, weil Mark Bolan der wahnsinnige Hype zu Kopf gestiegen war und höchstwahrscheinlich Drogen ins Spiel kamen. Sicher bin ich mir da nicht. Bei Live-Konzerten lehnte Mark Bolan Zugaben ab mit der Begründung, ich bin Millionär und hab's nicht nötig. Die Single 20th Century Boy erreichte im März 73 in den britischen Charts immerhin noch Platz 3.

Für Platz 1 hat es nicht gereicht, aber einen dritten Platz in den britischen Charts zu ergattern, war 1973 für die kleine Rocklady mit der Bassgitarre sicherlich auch ein Erfolg. Ihre zweite Single-Veröffentlichung, 48 Crash, stieg in der deutschen Hitparade sogar auf Platz 2. Im Oktober 2016 erhielt Susie Quattro den Ehrendoktor in Anerkennung ihrer Verdienste um die Musik von der Angela Ruskin University in Cambridge, England. Wir kommen zum Jahr 1974, aber zuvor muss ich jetzt ein bisschen weiter ausholen. Die US-amerikanische R&B-Gruppe The Essex veröffentlichten 1963 die Single A Walking Miracle. Liedsänger

Sängerin war bei diesem Song Anita Humes. Die amerikanische Band Lemmy and the Family in Cooking aus Canton, Ohio, coverten 1974 diesen Song und stürmten in die britischen Charts bis auf Platz 7. Mehr ging nicht. Ich finde, das ist dennoch ein starker Song. 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

Diese beiden noch immer aktiven amerikanischen Brüder, Ron und Russell Mayle, ist alles zuzutrauen und ich mag ihre Musik. Mit ihrer Gruppe Sparks spielten sie anfangs Rock- und Popmusik, sie entwickelten sich rasch weiter und so kamen viele musikalische Einflüsse in ihren Kompositionen hinzu. Die beiden ungleichen Brüder veröffentlichten 1974 die Single Amateur Hour und erreichten in den britischen Charts Platz 5. Lange Haare, Jeans mit Schlag, hohe Schuhabsätze, verzerrte Gitarren und den Lautstärkeregler auf Full Power gedreht waren die besten Voraussetzungen für aggressiven, kompromisslosen Hardrock. Das waren noch Zeiten, als man in den 70ern mit dieser Musik die eigenen Eltern zur Weißglut bringen konnte. Wir befinden uns im Jahr 1975, als die schottische Rockband Nazareth ihre Single Holy Roller veröffentlichte. Die Scheibe kam aber nur bis auf Platz 36 der britischen Charts. Sie klingt etwas gemäßigter als Razor Menace und This Flight Tonight.

Die britische Glamrock-Band Mudd coverten 1975 einen alten Cricket-Song, Oh Boy, von 1957 und erreichten mit ihrer Version in den britischen Charts Platz 1. Die Produzenten und Komponisten Nicky Chinn und Mike Chapman standen für die meisten Erfolgstitel von Mudd. Nicht im Vordergrund stehen wollte in den 70er Jahren der britische Musiker Paul McCartney mit seiner neuen Band. Deshalb war auf den ersten Singles nur Wings als Bandname angegeben. Da aber die Stimme von McCartney einen großen Wiedererkennungswert hat, stand auf dem Cover der späteren Scheiben Paul McCartney und Wings. Let 'em In wurde 1976 in den britischen Charts auf Platz 2 gesichtet. Hier sind die Wings.

Tina Charles begann ihre Karriere zunächst als Background-Sängerin. So war sie zum Beispiel mit Linda Lewis zusammen im Chor bei der Single Make Me Smile von Steve Harley und Cockney Rebel zu hören. Zu ihren erfolgreichsten Singles zählen I Love to Love. Dieser Song erreichte im Februar 76 die Spitzenposition in den britischen Charts. Soweit Tina Charles. Und jetzt kommen wir zur irischen Rockband Thin Lizzy. Sie gewann 1972 durch ihre eher beiläufig aufgenommene Single Whiskey in the Jar größere Aufmerksamkeit. 1977 produzierten sie die Single Dancing in the Moonlight und erreichten in den britischen Charts einen respektablen Platz 13. Übrigens, der Name Thin Lizzy entstammt dem britischen Comic-Magazin The Beano, in dem ein weiblicher Roboter mit dem Namen Thin Lizzy vorkommt.

Sound and Vision von David Bowie wurde im Februar 1977 auf Platz 4 in den britischen Charts gesichtet. Um 13 Uhr folgt, wie jeden zweiten Samstag im Monat,

die 113. Deutschstunde mit der August-Ausgabe 2026. Es bleibt noch ein wenig Zeit für Hot Chocolate. Let Them Be The Juge ist die B-Seite der Single Put Your Love In Me aus dem Jahre 1977.

Der Schlager aus den 50er, 60er und 70er Jahren hat mit dem heutigen Schlager nicht viel gemeinsam. Heute bestimmt die Bassdrum oder die Bassdrum den Takt. Früher brauchte man

als Taktgeber einen Schlagzeuger, der nicht unbedingt im Vordergrund stand. Erste Keyboardklänge gab es auch schon in den 70er Jahren. Damit hallo und herzlich willkommen zur 113. Deutschstunde mit der August-Ausgabe 2026. Thematisch dreht es sich heute um Bier und Wasser, das liebe Geld und verpasstes Liebesglück. Erich Storz nahm 1960 den Wasserträger-Song auf.

Wenn es um humorvolle Schlager geht, dann kann man um Peter Schulz, Heinz Mayer und Rolf Ingne nicht herum. Der Künstlername dieser Truppe war auch schnell gefunden. Sie verwendeten einfach die ersten Buchstaben ihrer Vornamen, Peter, Heinz und Rolf. Und fertig waren die P-Hairos. 1953 kam es zu einer folgenschweren Begegnung. Die P-Hairos spielten auf einem Betriebsfest der Polizei in Bremen-Oberneuland. Einer der Polizeibeamten war ein gewisser Hans Hee. Das Treffen zwischen Hans Hee und den P-Hairos war die Initialzündung für eine langjährige und erfolgreiche Kooperation. Ein Schallplattenvertrag folgte und so wurde dann 1956 das Lied »Wasser ist zum Waschen da« auf Schellack und Vinyl veröffentlicht. Die Musik vom nächsten Lied wurde 1962 von Charlie Neeson komponiert. Der Text stammt von Hans Fritz Beckmann. Inhaltlich besingt der US-amerikanische Schlagersänger Gus Backus seine Alkoholabstinenz. Er trifft beim Spazieren in der Wüste ein uraltes Kamel, wird Teil des Harems, bekommt aber kein Bier, keinen Wein und keinen Schnaps. Veröffentlicht wurde das Lied auf einer Polydor-Single.

0: Auf die Frage, willst du Rock'n'Roll singen oder lieber was Lustiges, entschied sich Bill Ramsey für das Lustige. Und so wurde er der singende Knuddelbär im großkarierten Jackett. Das Hamburger Abendblatt schwärmte von ihm und schrieb: Er hat eine Stimme wie ein Löwe, der furchtbar viel Hunger hat. Mit dem Schlager Schade um das schöne Bier trat Bill Ramsey 1990 auch im deutschen Fernsehen auf. Doch zu dieser Zeit hatte der deutsche Schlager bereits eine eher belanglose Bedeutung. Und wie Sie sicher bemerkt haben, in dieser Deutschstunde gibt es nicht nur den ohnehin bekannten Schlagermuff, hier werden auch Schallplatten aus ihrem Dornröschenschlaf geholt. Und um die begehrte Milch, Verzeihung, um das begehrte goldgelbe Getränk geht es auch bei zwei alten Freunden wie Bill Ramsey und Chris Howland.
1: Chris, ich mag diese Lokale, schön.
2: Ja, das Milch schmeckt wunderbar.
1: Oh, Milch mit Schaum? Zwei.

Ja, ja, zwei Milch mit Schaum drauf. Und mit sehr vielen Schlagern drehen sich die meisten Texte um Liebe. Da stelle ich mir die Frage, ob es bei einigen Frauen die Liebe zu den Männern ist oder doch nur die Liebe zum Geld. Ich glaube, das nennt man Kaufrausch. Honey, honey, schick mir etwas Money. Ich bin wieder restlos blank. Honey, honey, schick mir etwas Money oder kauf mir lieber gleich eine Bank. Dieses leicht satirische Lied sang Friedel Hensch 1960.

Heute stehe ich wieder blank da, ist eine schräge Jux-Aufnahme von Paloma Blanca. Wer allerdings hinter dem Pseudonym Jerry steckt, ist nicht näher bekannt. Dieser Titel ist auch nur auf der 1975 veröffentlichten LP Baden und Blödler erschienen. Ein Spruch, der gerne aus den Mündern von Frauen kommt, ist, bitte aufgepasst, Männer verstehen nur, was sie wollen. Diese Textzeile sang 1998 Gabi Baginski. Wir müssen uns mal ernsthaft unterhalten, Gabi.

So, so, ein alter Gauner ist das also. Auch diese Sängerin heißt Gabi, nämlich Gabi Berger. Deinen schönen Augen kann man nicht vertrauen, sang sie 1973. Das ist im Original ein italienischer Schlager mit dem Titel E per colpa tua, komponiert von Vito Pallavicini. Text stammt von Enrico Riccardi und gesungen wurde der Song damals von der italienischen Sängerin Milva. Sie hören die 113. Deutschstunde mit der August-Ausgabe 2026. Thematisch dreht es sich heute um Bier und Wasser, das liebe Geld und natürlich verpasstes Liebesglück. Und jetzt kommt er, der Obercoole. Nachdem sich angeblich alle Frauen umdrehen. Oh, Mr. Tip Top, sang 1961 Tommy Kent.

1961 unternahm der deutsche Musikmanager Stefan von Baranski den Versuch, die schwedische Sängerin Lil Babs bei der deutschen Plattenfirma Polydor unterzubringen. Bis Mitte der 60er Jahre wurden mehr als ein Dutzend deutsche Singles mit ihr produziert, doch große Hitparadenerfolge blieben aus. Für Schlagzeilen sorgte ihre zunächst geheim gehaltene Beziehung mit ihrem Sängerkollegen Peter Kraus. Mit ihm hatte sie auch zwei Duett-Singles aufgenommen. 1963 erschien von Lil Babs die Single »Dass ich dich liebe, weiß die ganze Stadt«. Wahrscheinlich sollte sie sich nicht in ihn verlieben.

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1: Und hier habe ich mich tatsächlich vergriffen. Die Version wollte ich gar nicht spielen. Du sollst dich nicht in mich verlieben, sang Eddie Varell. Das Singen und die Gitarre, wie gerade gehört, sind bis heute die Hobbys des gelernten Kochs. Und ein Funken Wahrheit steckt auch in diesem Lied. Denn er mag die Frauen, ist aber nie vor den Traualtage getreten. Und die Version, die ich eigentlich spielen wollte, die hänge ich jetzt mal hinten dran. Eddie Varell, du sollst dich nicht in mich verlieben.

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1: Eddie Varell, du sollst dich nicht in mich verlieben. Andere Männer wiederum suchen händering nach dem Liebesglück oder nach der großen Liebe, nach einer Freundin oder wie auch immer. Wie unser Freund Henry, gesungen vom Medium TZ 1967, wenn da nicht dieses Handicap wäre.

Wenn man sich das Frühstücksbuffet auf dem Plattencover so anschaut, dann muss man diesem Sänger recht geben. 1960 sang der Sänger Oliver aus Germany die Zeilen »Ich bin zu dick«. Naja, dieser reichlich gedeckte Frühstückstisch, der, wenn er dann auch noch alles auf isst und das jeden Tag, bleibt es nicht aus. Begleitet wurde er vom Orchester Mads Andersen. Im Original stammt dieser Song vom US-amerikanischen Sänger Chip Fisher. Beim nächsten Lied ist Eifersucht mit dabei. Viele von Ihnen kennen das sicher. Eifersucht ist eine Leidenschaft, die mit Eifer sucht, was Leiden schafft. Darauf fall ich nicht rein, sang 1966 die in Bremen wohnende Sängerin Dorte.

Manche finden auch Schlager nicht schön, das ist aber alles Geschmackssache. Aus dem Jahr 1961 stammt dieser Schlager, das finde ich nicht schön von dir, gesungen von Hannelore Krämer und die Colombinos. Ein bisschen Zeit haben wir noch und deshalb habe ich hier noch eine Scheibe in Reserve liegen, bevor wir zur letzten Scheibe kommen in dieser Stunde. Und diese heißt Ich bin froh, dass ich dich los bin. Hier sind die Guys aus dem Jahre 1966.

Und das war die 113. Deutschstunde mit der August-Ausgabe 2026. Die Playlist von dieser und weiteren bereits gesendeten Deutschstunden können Sie im Internet nachlesen unter www.lexicardio.de und dort die Rubrik Deutschstunde anklicken. Sendeverantwortlich vor dem Mikrofon unterhielt sie Heiko Dubiel. Die 114. Deutschstunde mit der September-Ausgabe 2026 gibt es am 12. September um 13 Uhr. Die nächste Lexicardio-Sendung im Radio Weser TV und natürlich auch im KTL Radio gibt es am nächsten Samstag ab 12 Uhr. Angeschlossen war auch heute wieder das KTL Radio, das Oldie Radio im Web. Und in 6 Stunden bin ich dort auch wieder zu hören mit der Samstagabendshow. Einen Rausschmeißer habe ich noch für Sie, die Wiener Herzen singen, seitdem wir Rentner sind. Und damit danke fürs Zuhören.

Moin Moin allerseits und herzlich willkommen bei Backstage Aktuell, dem Sommerferienmix. Mein Name ist Thorsten Schmidt und ja, heute gibt es wieder einen Sommerferienmix mit tollen Songs aus den letzten Wochen, aus den letzten Monaten und aus den letzten Jahren. Mit Songs, die ich immer schon mal für euch

Cheap Trick mit The Summer Looks Good on You. Ja, wie soll man das übersetzen? Der Sommer steht dir gut. Ja, das gefällt mir gut. Der Sommer steht dir gut. Ja, und dir ganz besonders. Und mir, naja. Jede Menge Sommersongs gibt's heute in unserem Sommerferienmix. Neue Songs von den Stars von gestern, heute und morgen. Ziemlich neue Songs, aber auch ein paar ältere, naja, immerhin aus dem neuen Jahrtausend. Und es gibt Rock und Pop, ein bisschen Blues und auch Rock'n'Roll, yeah yeah, von den Boomtown Rats.

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1: Fury in the Slaughterhouse aus Hannover. Und sie beendeten unsere kleine Rock'n'Roll-Abteilung mit Songs der Boomtown Rats von Deep Purple und von Betty Sue and the Hot Dots. Ja, und der Song der Furies heißt This Will Never Replace Rock'n'Roll. Und genau das trifft den Nagel auf den Kopf. Mit Rock'n'Roll hat alles angefangen und Rock'n'Roll will never die. Ich hatte euch zu Beginn der Sendung ein bisschen Blues versprochen und hier habe ich einen weiteren schönen Sommersong für euch. The Sun is Shining Down vom Altmeister John Mayall.

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1: Wir sind mittendrin in der Sommerferienausgabe von Backstage aktuell und am Mikrofon ist immer noch Thorsten Schmidt. Normalerweise kommt in den Sommerferien ja immer das Sommerloch. Nix passiert.

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Die Gruppe No But The Frog kommt aus Nürnberg und wir hörten den Titelsong ihres Debütalbums Rhythm of Your Soul. Und ich bin mir da ziemlich sicher, dass wir von No But The Frog bald noch mehr hören werden. Für meinen Geschmack ist Rhythm of Your Soul das Debütalbum des Jahres 22. So, das war's für heute mit unserem Sommerferienprogramm. Mehr Sommerferienlieder gibt's dann wieder in der nächsten Woche. Und die Playliste zu dieser Sendung, die gibt es jetzt schon im Internet unter www.musikausstudiobremen.de. Und dort findet ihr dann weitere Informationen über die gespielten Songs. Ich habe noch ein Lied von Marius Müller-Westernhagen für euch. Er veröffentlichte sein Album Das eine Leben ziemlich geräuschlos. Es erschien im März 22 und löste eher wenig Medienecho aus. Und dennoch wurde es ziemlich gut verkauft und kam auf Platz 4 der deutschen Albencharts und auf Platz 37 in Österreich und Platz 16 in der Schweiz. Marius hat uns halt immer noch was zu sagen und er besingt den Zeitgeist. Und damit wünsche ich euch eine wunderschöne Woche mit allerbestem Urlaubswetter und ganz viel Stracciatella-Eis. Denn, so habe ich es gelesen, Stracciatella ist die beliebteste Eissorte in diesem Sommer. Na denn, viel Spaß damit. Mein Name ist Thorsten Schmidt und ich sage wie immer Tschüss und hoffentlich bis bald.

Hallo und willkommen zur fünften Folge von Herberts Oldie Quiz, gut gecovert. Rock'n'Roll der späten 50er, Beat und Soul-Hits der 60er Jahre in der Originalversion und verschiedenen Coverversionen. Ich habe wieder drei Versionen von drei Songs aus meiner Teenagerzeit mitgebracht und frage euch wieder, wer sind die Interpreten der drei Versionen? Welche ist die Originalversion oder die zeitlich früheste? Und welche gefällt euch am besten? Wurde gut gecovert oder das Original nicht erreicht? Aber vorher noch die Antworten auf diese Fragen für die drei Songs aus der letzten Folge. Die gab es schon gleich nach der Sendung online auf meiner Homepage www.secondhandlps.de. Dort findet ihr Links zu YouTube-Videos der Titel aus dem Quiz, könnt nochmal nachhören und dann abstimmen. Da ging es um Keep on Running, Jambalaya und A Change is Gonna Come. Da haben für die letzte Folge bisher mal gerade 7 bzw. 9 Leute bei den drei Songs abgestimmt. Daher möchte ich etwas Werbung für diese Seite machen, die mit 12 Links auf verschiedene Informationsquellen die umfassende Information für jeden Song bietet, die es im Netz gibt. Nicht übertrieben. Oben in einer Kopfleiste gibt es einen Link zu dem Wikipedia-Eintrag zu dem Song. Zu der Seite secondhandsongs.com, die alle bekannten Versionen des Songs listet. Für Keep on Running sind das 93, für Jambalaya sage und schreibe 583 Versionen. Und zu der Seite songfacts.com mit ebenfalls Hintergrundinformationen als Ergänzung zum Wikipedia-Eintrag, weil es immer besser ist, zwei Versionen zu haben und die zu vergleichen. Für jeden der drei Songs gibt es dann ein Foto von dem Cover oder Label der Originalfassung mit einem Link auf ein YouTube-Video, den Angeboten bei Discogs und meistens auch zu dem Songtext. Und demgegenüber gibt es dann ein Foto des Covers von der Platte, von der ich den Song gespielt habe, mit einem Link zu der Seite in meiner Sammlung und schließlich Fotos der Cover aller Platten in meiner Sammlung mit diesem Song. Wenn euch also einer der Songs gut gefällt und ihr etwas mehr darüber erfahren wollt, dann gibt es keine bessere und kompaktere Informationsquelle als diese Seite. Bis jetzt für die 12 Songs aus den ersten 4 Folgen und ab Montag wieder für die 3 Songs aus der heutigen Sendung. Neben jedem Foto der Originalversion gibt es dann ein Herz, das man für einen der drei Titel nur einmal vergeben kann und man sieht, wie andere abgestimmt haben. Bei Keep on Running liegt die Version der Spencer Davis Group deutlich vorn. Beginnen wir mit Keep on Running, dem Song, der bei der heutigen hohen Sensibilität für übergriffiges Verhalten als Ankündigung von Stalking verstanden werden könnte. Denn da heißt es ja, lauf nur weiter weg, versteck dich weiter, eines schönen Tages werde ich dir klar machen, dass ich dein Mann sein werde. Mit dem Beat und der kraftvollen Stimme des damals 17-jährigen Stevie Winwood klingt das wirklich etwas bedrohlich.

Die Originalfassung wurde 3 Monate zuvor in denselben Studios von demselben Produzenten mit Jackie Edwards aufgenommen, der den Song auch geschrieben hat.

Interessanterweise ist diese Version auf demselben Label Island Records erschienen, bei dem auch die Spencer Davis Group war, und beide Versionen wurden von dem Eigentümer Chris Blackwell produziert. Es gibt Gerüchte, Jackie Edwards sei gar nicht gefragt worden, ob sein bereits veröffentlichter Song auch von der Spencer Davis Group aufgenommen werden sollte und durfte. Doch dagegen spricht, dass Edwards für Island Records als Songschreiber gearbeitet hat und für die Spencer Davis Group auch Somebody Help Me geschrieben und mit Stevie Winwood zusammen When I Come Home verfasst hat. Ich habe noch eine andere Version von Keep on Running von Jackie Edwards gefunden und dachte zuerst, die wäre das Original, denn die ist im Reggae-Stil und Edwards kommt ja aus Jamaika. Aber das war ein Irrtum. Diese Aufnahme ist erst 1976 auf einem Album erschienen.

Bei Secondhand Songs sind 93 Coverversionen gelistet, aber ich kenne nur drei Interpreten davon: Long John Baldry, Tom Jones und Little Gerhard. Ich habe die von Tom Jones gespielt, weil ich die LP selbst habe. Eine Single ist von ihm nie erschienen.

Der zweite Titel war Jambalaya, also das Reisgericht aus Louisiana. Da konnte man am Klang erkennen, dass die Country-Version mit der Geige das Original sein musste.

Diese Aufnahme entstand 1952 und wurde im selben Jahr als Single veröffentlicht, blieb 14 Wochen auf Platz 1 der Country- und Western-Charts. Sänger und Autor war Hank Williams, einer der ganz Großen in dieser Musikrichtung in den USA. Manche sagen, Hank Williams war für die Country-Musik so prägend wie Elvis Presley für den Rock'n'Roll. Er ist noch früher als Elvis, nämlich schon mit 29 Jahren gestorben, hatte mindestens 167 Songs ganz oder teilweise geschrieben, teilweise auch traditionelle Songs bearbeitet, wie bei Jambalaya. In seiner kurzen Schaffenszeit hat er 55 Aufnahmen in den Top 10 der Country- und Western-Charts gelandet. Und welche Aufnahme war die erste Rock'n'Roll-Version? Ich hätte selbst auf Fats Domino getippt, wenn ich gefragt worden wäre vor meiner Recherche, denn der kommt aus New Orleans. Aber seine Version ist erst 1961 erschienen. Davor gab es Coverversionen von Jerry Lee Lewis 1958, Paul Anka auch 1958. Aber am bekanntesten, wenn auch nicht unbedingt am erfolgreichsten, ist die Aufnahme von 1956 von Brenda Lee. Da steht auf dem Label noch Little Brenda Lee, 9 Years Old. Tatsächlich war sie aber zum Zeitpunkt der Aufnahme schon 11 Jahre und 8 Monate, doch die Plattenfirma Decca wollte sie aus Marketinggründen noch jünger erscheinen lassen, zumal sie körperlich auch kleiner war als andere Mädchen in ihrem Alter. Aber sie hatte eine deutlich stärkere Stimme.

Der dritte Titel war A Change Is Gonna Come, von Sam Cooke geschrieben, 1964 auf dem Album Ain't That Good News erschienen. Er war es, dem in einem Holiday Inn Hotel das telefonisch für ihn und seine Frau reservierte Zimmer an der Rezeption verweigert wurde. Er wollte mit diesem Song die Diskriminierung der Schwarzen in den USA anprangern, aber wie Martin Luther King, mit dem er befreundet war, auch die Hoffnung und die Zuversicht zum Ausdruck bringen, dass sich das eines Tages ändern wird. Erst nach seinem Tod erschien eine Single, die kein größerer Erfolg war, aber das Magazin Rolling Stones wählte diesen Titel 2005 auf Platz 12 seiner Aufstellung der 500 besten Songs aller Zeiten. In einer neuen Liste aus dem Jahr 2021 wurde der Song sogar auf den dritten Platz hochgesetzt.

Von den 264 Coverversionen bei Secondhandsongs.com hätte ich die von den Supremes, Otis Redding, Jimmy Witherspoon oder Chuck Jackson spielen können, aber ich habe mich für Aretha Franklin und Solomon Burke entschieden. Wir haben bei Spanish Harlem und Respekt gehört, dass Aretha Franklin gesellschaftskritische Änderungen an den Texten vorgenommen hat. Hier war das nicht nötig. Aber sie hat den Text aus einem anderen Grund geändert. Sie beginnt mit "There's an old friend that once had said". Sie zitiert damit Sam Cooke und singt auch immer wieder "He has said". Er hat gesagt. Das ist eine Art Hommage an den verstorbenen Sam Cooke. Eine ganz andere Einleitung.

Meine Lieblingsversion ist aber die von Solomon Burke. Der hatte seine großen Erfolge mit der 60er Jahre. Die Rolling Stones haben mehrere seiner Songs auf ihren ersten Alben gecovert. Und seine Version von A Change Is Gonna Come stammt von 1981, also etwas außerhalb der Zeitspanne für die Songs hier üblicherweise. Aber ich finde, mit diesem langen Intro weckt er die Erwartung, dass etwas kommt.

So, das waren die drei Titel aus der letzten Folge. Ich hatte gesagt, die Lösung, weitere Angaben gibt es gleich nach der Sendung auf meiner Homepage www.secondhandlps.de und dass ihr da auch abstimmen könnt, welche Version euch am besten gefällt. Das hat bisher kaum jemand gemacht. Gebt euch mal einen Ruck, Moderatoren brauchen Feedback. Kommen wir nun zu den drei Titeln der fünften Folge, in der es wieder heißt, gut gecovert. Rock'n'Roll der späten 50er Jahre, Soul- und Beat-Hits der 60er im Original und verschiedenen Coverversionen. Als Rock'n'Roll-Titel habe ich All Shook Up ausgewählt. Als Soul-Titel I Heard It Through the Grapevine und drittens Cotton Fields in verschiedenen Versionen. All Shook Up heißt aufgerüttelt sein, durcheinander und zwar hier, weil er verliebt ist. Das ist die Fassung, die ihr alle kennt.

I'm all shook up. Wenn ich in einem Quiz gut gecovert diesen Titel bringe, vermutet ihr wahrscheinlich, dass das nicht das Original ist. Aber Vorsicht, als Autorin steht auf dem Label dieser Version Blackwell Presley.

gesagt, auf meiner Homepage beantworten, indem ihr auf das Bild zum Quiz klickt, dann auf den Song, auf Lösungen und dann könnt ihr bei den drei Versionen, die dort erscheinen, mit den verschiedenen Links auch sehen, wie andere ihre Punkte vergeben haben. Ihr könnt dann selbst ein Herz anklicken und ich sehe, dass ich Zuhörerinnen und Zuhörer habe und freue mich. Der zweite Titel ist, wie gesagt, I Heard It Through the Grapevine. Das heißt sinngemäß, mir ist ein Gerücht zu Ohren gekommen, und zwar, dass der Partner bzw. die Partnerin die Sängerin bzw. den Sänger betrügt. Aber wörtlich übersetzt sind doch Grapes Trauben. Woher kommt diese Redensart? Die Erklärung führt bis in das 19. Jahrhundert zurück. Während des amerikanischen Bürgerkriegs wurden provisorische Telegrafenleitungen oft kreuz und quer durch die Bäume gespannt und diese Leitungen sahen angeblich aus wie Ranken eines Weinstocks. Weil über die Leitungen auch häufig ungenaue oder verfälschte Nachrichten kursierten, entstand der Ausdruck Grapevine Telegraph, ein inoffizielles Netzwerk von Gerüchten. Im Deutschen gibt es auch die Redewendung, das habe ich aus dem Buschfunk. In alphabetischer Reihenfolge, jetzt die erste der drei Versionen, die ich ausgewählt habe.

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1: Und wieder frage ich, wer sind die drei Interpreten? Welche Fassung ist das Original? Welche gefällt euch am besten? Die dritte Frage könnte wie

Den Hinweis auf Motown kann ich geben, ohne zu viel zu verraten, weil auch die dritte Version auf Motown erschienen ist. Sich die Frage also darauf zuspitzt, welche der beiden Fassungen ist zuerst erschienen.

Und auch zu diesen drei Versionen wieder meine drei Fragen. Wer sind Interpreten? Welche Fassung ist das Original bzw. wurde als erste veröffentlicht? Und welche gefällt euch am besten? Die Antwort auf die ersten beiden Fragen, wie immer in 14 Tagen, hier auf dieser Welle im Radio. Und wer mal ins Internet gehen mag, auch auf meiner Homepage www.secondhandlps.de. Mit weiteren Informationen, Links zum Nachhören und der Abstimmungsmöglichkeit. Ich freue mich auf euren Besuch. So, der dritte Song in diesem Quiz, der hieß ursprünglich Cotton Song, später dann Cotton Fields, weil in dem Cotton Song von Cotton Fields die Rede ist. In alphabetischer Reihenfolge kommt diese Version zuerst, die vermutlich auch die bekannteste ist. Es sei denn, man ist ein Fan von Udo Jürgens, dann ist dessen Version wahrscheinlich noch bekannter.

0: Klingt sehr nach dem Original. Aber kennt ihr auch den Namen dieses Blues-Sängers? Und ich stelle noch die Zusatzfrage, welche von den beiden Gruppen, die ich zuerst gespielt habe, hat den Titel zuerst aufgenommen? Also nicht insgesamt zuerst, sondern als erste von den beiden Gruppen.
1: Ich schaue auf die Uhr, aber wir haben noch Zeit, um zum dritten Mal zu fragen, ob auch die Beatles auf ihren ersten Alben gut gecovert haben. Sie hatten wohl ein Faible für schwarze Girlgroups. Wir haben in den früheren Folgen Coverversionen von den Shirelles und den Cookies gehört. Auf dem Album With the Beatles von 1963 findet man auch diese Coverversion einer Girlgroup.

Please Mr. Postman. Das Original stammt von den Marvelettes, einer Girlgroup aus der Tamla-Motown-Familie, die für das Label die erste Nummer 1 in den Pop- und in den Rhythm Blues-Charts mit diesem Titel erreicht hat. Auch die Carpenters fanden den Song wohl so gut, dass sie ihn dann in den 70er Jahren auch gecovert haben.

Neben den schwarzen Girlgroups hatten die Beatles auch ein Faible für Titel von Carl Perkins, mehrere Songs von ihm gecovert, so auch diesen hier.

Matchbox ist Streichholzschachtel und im Text heißt es, ich sitze hier und frage mich, ob eine Streichholzschachtel meine Kleider hält. Ich habe mich gefragt, welche Kleider soll denn eine Streichholzschachtel halten? Habe mich erinnert, auf einem Foto mal gesehen zu haben, wie Pfadfinder ihre Halstücher vorne mit dem leeren äußeren Teil einer Streichholzschachtel zusammenhalten. Aber wenn man sich weiter erkundigt, dann geht es hier wohl nur um eine bildliche Bedeutung, um einen Mann, der so arm ist und so wenig hat, dass er sich fragt, ob dieses Wenige überhaupt in eine Streichholzschachtel passt.

Matchbox, Carl Perkins 1957 im Sun Studio aufgenommen und mit Jerry Lee Lewis am Klavier.

So, das war's für heute. Die fünfte Folge von Herberts Oldiequiz, gut gecovert. Rock'n'Roll der 50er Jahre, Soul und Beat Hits der 60er im Original und verschiedenen Coverversionen. Ich hoffe, der Vergleich hat euch genauso viel Spaß gemacht wie mir. Ihr schaltet in 2 Wochen wieder ein und geht zwischendurch mal ins Internet und stimmt ab, damit ich sehe, dass mir überhaupt jemand zuhört. Könnt auch gerne mal in mein Gästebuch was schreiben, Kritik und Lob oder eigene Vorschläge. Auf jeden Fall bis nächstes Mal, euer Oldie-Fan Hermann.

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1: Ein entspanntes Moin aus dem Rocklabor FM Studio. Heute haben wir viel Easy Listening für euch im Gepäck. Wir haben euch bei Rocklabor FM ja schon einiges auf die Ohren gepackt und dieses Mal haben wir uns vom, ich schau mal raus, Wetter inspirieren lassen. Seid gespannt.

Rocklabor FM goes easy listening, unser Thema für die heutige Sendung. Wir haben begonnen mit Fleetwood Mac und ihrem wundervollen Song Dreams. Einen besseren Einstieg ins easy listening hätte es nicht geben können. Diese Sendung ist vorproduziert. Jetzt, wo sie ausgestrahlt wird, befinde ich mich nämlich, wie letzte Woche schon angekündigt, auf dem Krach am Bach Festival in Beelen. Deswegen heute keine Live-Sendung und ich habe mich für die Vorproduktion maximal inspirieren lassen vom Wetter. Bei mir ist nämlich aktuell Sonntag, also der Sonntag vor der Ausstrahlung. Und Leute, was war das heute oder was ist es noch für ein Wetter? So viel Regen habe ich schon lange nicht mehr gesehen. Und ich hatte heute so die typische Sonntagsstimmung und deswegen dachte ich mir, komm, wir übertragen das jetzt mal auf den Freitag. Der Wetterbericht für Krach am Bach, wenn ich mir den gerade hier auf meinem Smartphone angucke, sieht nämlich nicht besser aus. Und was gibt es Schöneres als seichte, melodische, manchmal melancholische, aber eben auch gut gelaunte Musik bei so einem Regenwettertag. Und deswegen gibt es heute auch gar nicht mehr so viel Blabla, sondern mehr Lala, oh Gott, das ist mir gerade eingefallen. Schrecklich. Und wir machen direkt weiter mit einem Rock-Klassiker, nämlich von Led Zeppelin, Dazed and Confused. 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

Das Wetter von Sturm bis Regen, also Starkregen, über Sonnenschein und Regenbogen war alles mit dabei. Und ich finde das sehr stark in dem Song Dazed and Confused wieder. Nicht nur, wie im Titel angedeutet, bin ich auch sehr confused über das Wetter hier Ende Juli. Aber sei es drum, wir freuen uns natürlich über Regen. Aber ja, musikalisch gesprochen ist da irgendwie alles mit drin. Man sagt ja so schön, nach dem Sturm und nach dem Regen folgt die Sonne, und das verkörpern heute The Who mit ihrem Song Substitute für uns.

Für mich interpretiert der Song Dazed and Confused wirklich par excellence das heutige Wetter, denn ich sagte ja bereits, bei mir ist heute Sonntag, denn ich produziere diese Sendung aktuell vor und bei mir ist heute wirklich sehr durchwachsenes

Ich bin jetzt jedenfalls in der Stimmung Rainy Day, Easy Listening, Gib dem Kind einen Namen, was auch immer Playlist. Auf jeden Fall bin ich sehr entspannt und könnte mir jetzt meine Steuererklärung machen oder so, weiß ich nicht. Vielleicht soll ich das mal tun. Jetzt gibt es getreu dem Motto weniger Blabla, mehr Lala. Direkt zwei Songs hintereinander auf die Ohren in der gleichen schönen, entspannten Stimmung, nämlich Dire Straits mit einem weniger bekannten Song, Romeo und Juliet. Und ich werde ihn in voller Länge spielen, denn ich finde, man muss da einfach jede Sekunde auskosten, besonders am Ende. Und gleich hinterher Alice Cooper mit einem recht unbekannten Song und ich bin gespannt, ob ihr ihn kennt, Shoe Salesman.

Seid mal ehrlich, wenn ihr den Namen Alice Cooper hört, dann beginnt doch im Kopf eigentlich schon der Rhythmus zu ihrem Song Poison, oder? Das ist das, was man mit ihnen heutzutage sehr stark verbindet und auch dieser Song Poison, so gut er auch ist, läuft in vielen Radiostationen noch rauf und runter, aber in Vergessenheit gerät oft und ich finde zu Unrecht alles, was sie in den 70ern gemacht haben, also alles weit vor dem Song Poison, der 1989 rausgekommen ist. Ich kann es nur empfehlen, auch mal diese Alben von den Anfängen dieser Band zu hören, sehr facettenreich, sehr vielseitig und auch in meiner Ansicht sehr ansprechend. Und auch Alice Cooper als Person hat ein sehr bewegtes Leben und auch da gibt es die ein oder andere coole Dokumentation über ihn, finde ich auch sehr, sehr sehenswert. Schaut mal auf YouTube oder in anderen Mediatheken. Und ich schaue jetzt mal hier auf meine Zeitleiste in meinem Produktionstool und sehe so, wir sind jetzt roundabout bei einer halben Stunde Sendung angekommen. Das bedeutet, es ist irgendwas um 16.20 Uhr, 16.30 Uhr. Und deswegen möchte ich euch einladen, schaut doch mal jetzt auf unseren Instagram-Kanal von Rocklabor FM. Ich sagte ja schon, ich bin heute im Studio, weil ich vorproduziere, aber eigentlich stehe ich jetzt auf dem Festivalgelände von Krach am Bach und höre mir die ersten Bands an. Und ich habe euch versprochen, euch mitzunehmen, ein bisschen die Bands aufzunehmen und euch mal den Eindruck zu vermitteln, wie es auf diesem kleinen, aber sehr feinen Festival ist. Ich habe ja sehr davon geschwärmt. Und ich berichte euch natürlich in der nächsten Sendung, wie es war, aber ihr könnt euch selbst auf unserer Instagram-Page einen kleinen Eindruck verschaffen. Und jetzt geht's weiter. Wir machen einen kleinen Sprung raus aus den 60er, 70er in die 80er, 90er. Nämlich beginnen wir mit Guns N' Roses, Yesterdays.

Wir sind ja alle sehr verschieden und das ist auch wirklich gut so. Und mich würde jetzt mal an der Stelle interessieren, mit so einem regnerischen Tag oder mit so einem regnerischen Wochenende geht ja jeder irgendwie anders um. Es gibt die Leute, die sind hochmotiviert, die schließen sich ein und die tun so ganz verrückte Sachen, zum Beispiel ihre Steuererklärung oder erledigen so erwachsenen Dinge und schließen eine Rechtsschutzversicherung ab oder so. Wahnsinn. Dann gibt es wiederum andere, die entschleunigen komplett, nehmen sich eine Tasse Tee oder einen Kaffee, setzen sich in ihre Leseecke und lesen das Buch, was schon sehr, sehr lange auf ihrem Nachttisch steht. Und dann gibt es wieder diejenigen, die sagen, ach nee, irgendwie drückt meine Stimmung und das zieht mich alles so runter. Ich mag überhaupt gar keinen Regen und keine regnerische Stimmung. Ich weiß nicht, ich lege mich eher ins Bett und tue mir Musik auf die Ohren, die diese Stimmung widerspiegelt. Wie ist es eigentlich bei euch? Ich hoffe, dass die heutige Radiosendung euch alle ein bisschen abholt. Diejenigen, die total motiviert ihre Sachen anpacken und ihre To-Do-Listen abhaken, aber auch diejenigen, die sich am liebsten die Bettdecke über den Kopf ziehen und ein bisschen in dieser melancholischen Stimmung versinken wollen. Ein Song, der melancholisch ist mit seiner Bedeutung und auch seiner Ausprägung, kommt jetzt von Metallica aus ihrem Reload-Album, nämlich The Unforgiven 2, ein Song, der mich sehr berührt hat.

Und das war nach Metallica etwas Melodramatik aus den USA, Submersed mit Dripping. Und wie gut passte denn dieser Song bitte? Ich bin froh, dass ich ihn zufällig entdeckt habe mit dem Donner und mit dem Gewitter am Anfang. Das war kein Special Effekt von mir. Habt ihr Bock auf ein bisschen Grunge? Denn eine Band, die man überhaupt nicht außen vor lassen darf, an einem regnerischen Tag mit ein bisschen melancholischer Stimmung, ist Soundgarden. Und ihr Song Black Hole Sun passt wie kein anderer Song in unsere heutige Playlist und wird auch diesen kurzen Ausflug in die Melancholie abschließen. Danach folgt eine Band, da geht stimmungstechnisch wieder bergauf. Aber erstmal für euch Soundgarden mit Black Hole Sun.

Kommen wir jetzt zu einem Song, der uns dabei helfen wird, die Decke wieder vom Kopf wegzuziehen, vom Sofa und vom Bett aufzustehen. Und zwar habe ich jetzt für euch im Gepäck Filter mit Soldiers of Misfortune.

Ach, das war ein Song, den habe ich wirklich sehr lange nicht gehört. Und manchmal tut es gut, einfach die alten Songs wieder rauszuholen und nochmal neu zu hören. Bei mir, liebe Rocklabor FM Community, kommt gerade wieder die Sonne etwas durch. Und das bringt mich dazu, unsere Sendung ist mal wieder so schnell zu Ende gegangen. Und ich möchte diese Sendung getreu diesem Sonnenschein, den ich hier gerade aus meinem Fenster erblicke, positiv beenden mit zwei Songs, die euch nochmal richtig gute Laune fürs Wochenende mitgeben. Endlich haben sie es mal wieder in unsere Sendung geschafft. Es gibt für euch gleich Weezer auf die Ohren mit Burn Jam und den Abschluss dieser Sendung machen The War on Drugs mit Nothing to Find. So, in dem Sinne, nothing to find, nothing more to say. Ich wünsche euch ein tolles Wochenende. Macht das Beste draus. Schaut auf Instagram vorbei. Ich bin jetzt gerade live auf dem Krachenbach Festival und teile mit euch meine Eindrücke. Ich freue mich auf nächste Woche. Macht es gut.

Hallo, liebe Leute, ich begrüße euch zu einer neuen Sendung von und mit mir DJ Nico hier bei Radio Visa TV auf 92.5. Heute habe ich ein leider sehr aktuelles Thema mitgebracht. Im Einspieler konnte man das nämlich schon hören. War, sprich Krieg. Das Lied ist von Edwin Starr aus dem Jahre 1970 und damals war der desaströse, unnötige und selbst provozierte Krieg der USA gegen Vietnam das Top-Thema. Aber leider ist das Thema aktueller denn je, weil nämlich Politiker und Menschen einfach nichts dazulernen. Oder wie es der deutsche Philosoph Hegel sinngemäß sagte, die Geschichte lehrt viel, aber keiner hört zu. Einige Passagen aus dem Lied möchte ich vorneweg noch teilen. Krieg hat die Träume so vieler junger Männer zertrümmert, hat sie behindert, bitter und bösartig gemacht. Das Leben ist viel zu kurz und kostbar, um es heutzutage mit dem Führen von Kriegen zu verbringen. In einer anderen Passage heißt es, Krieg kann kein Leben schenken, er kann es nur nehmen. Oh, der Krieg hat Unruhe in der jüngeren Generation ausgelöst. Zwangsrekrutierung, dann Zerstörung. Wer will schon sterben? Weiter singt er, Krieg ist ein Feind der gesamten Menschheit. Der Sinn von Krieg sprengt meinen Verstand. Er ist ein Feind der Liebe und der Harmonie. Am Ende wendet er sich zum Schöpfer zu. Herr, es muss doch einen besseren Weg geben, um die Menschheit heute zu führen bzw. zu regieren. Der, wie ich finde, kraftvolle Song von Edwin Starr passt super als Einstieg. Im Refrain singt und schreit schon fast, Krieg, wozu ist er gut? Absolut für nichts. Und mehr ist dem nichts hinzuzufügen. Hier kommt er in voller Länge. War von Edwin Starr.

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1: Wir bleiben in Vietnam, denn das nächste Lied war ein Platz 1 Hit in 13 Ländern aus dem Jahre 1985. Die Rede ist von Paul Hardcastle mit dem Lied 19. Es gibt auch eine sehr gute deutsche Version, die ich für sehr gelungen halte. Der Sprecher ist der berühmte Nachrichtensprecher Werner Feigl. Interessant ist, warum das Lied 19 heißt. Der Grund ist, dass das Durchschnittsalter der Frontsoldaten im Zweiten Weltkrieg bei 26 lag. In Vietnam war es 19. Wahnsinn, oder? Der Jüngste war tatsächlich laut New York Times ein Afroamerikaner aus Brooklyn namens Dan Bullock. Er fälschte zwar seinen Pass, um älter zu sein und durch die Einberufung der Armut zu entkommen, weil seine Mutter sehr früh starb, nämlich als er 11 war. Er war kräftig und groß, sodass keiner Verdacht geschöpft hat oder man hat einfach nicht genau hingeschaut. Jedenfalls ist er mit 14 an die Front gegangen und gerade einmal mit 15 gestorben. Und das ist einer der Gründe, warum sie immer Soldaten für ihre schmutzigen Kriege finden werden. Armut.
2: Schien Vietnam nur ein weiterer unbedeutender Krisenherd zu sein. Doch es kam alles ganz anders. Vietnam unterschied sich von allem bisher Dagewesenen. Im Zweiten Weltkrieg war das Durchschnittsalter der Frontsoldaten 26. In Vietnam war es 19. In Vietnam war es 19. In Vietnam war es 19. In Vietnam war es 19. Die schwersten Gefechte der letzten zwei Wochen fanden heute 25 Meilen nordwestlich von Saigon statt.

Militärsprecher gab heute in Saigon bekannt, dass allein in der letzten Woche 700 feindliche Soldaten gefallen sind. Im äußerst hart umkämpften Grenzgebiet zu Nordvietnam verlor der Feind insgesamt 2689 Mann. 90.

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1: Das nächste Lied ist von Dire Straits namens Brothers in Arms, übersetzt Waffenbrüder. Dies ist eine der emotionalsten Antikriegsballaden überhaupt, kurz und knapp auf den Punkt gebracht. Das Lied wird aus der Sicht eines sterbenden Soldaten erzählt, der schwer verletzt auf dem nebelverhangenen Schlachtfeld liegt. Er verabschiedet sich von seinen Kameraden, die ihn in der Not nicht im Stich gelassen haben. Die Kernbotschaft: Der Soldat erkennt im Sterben die absolute Sinnlosigkeit des Krieges. Er blickt über die Frontlinien hinaus und begreift, dass auch die Gegner auf der anderen Seite im Grunde genau dieselben Menschen sind wie er. Die Schlüsselzeile, am Ende heißt es: We are fools to make war on our brothers in arms. Was so viel heißt wie: Wir sind Narren, Krieg gegen unsere eigenen Brüder zu führen.

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0: Eines der wichtigsten Zitate aus meiner Sicht kommt von Arthur Schopenhauer. Wir sind nicht nur dafür verantwortlich, was wir tun, sondern auch dafür, was wir nicht tun. Sprich in diesem Falle, was wir nicht verhindern, nämlich den Krieg. So viel zum Thema, wir sind Narren aus dem Lied von vorhin. Wie das gehen kann, den Krieg ins Leere laufen zu lassen, hat Muhammad Ali gezeigt. Frei nach dem Motto, der beste Soldat ist der, der nicht im Flieger gen Front sitzt. Er hat auf seinen Ruhm und Geld verzichtet für seine Überzeugung, nicht in einen Krieg zu ziehen gegen Menschen, die ihn nie beleidigt haben. Die, die ihn in den sinnlosen Krieg schicken wollten, jedoch schon. Ein wahres Vorbild mit so viel Rückgrat wie kaum ein zweiter meiner Meinung nach. Erst kommt der Ausschnitt des Interviews zum Thema Krieg von Muhammad Ali und danach spiele ich Rumble in the Jungle von den Fugees.
1: 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I'm not gonna help nobody get something my Negroes don't have. If I'm gonna die, I'll die now right here fighting you. If I'm gonna die, you my enemy. My enemies are white people, not Viet Cong or Chinese or Japanese. You my opposer when I want freedom. You my opposer when I want justice. You my opposer when I want equality. You won't even stand up for me in America for my religious beliefs, and you want me to go somewhere and fight, but you won't even stand up for me here at home.

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1: Jetzt kommen wir zu einem weiteren Antikriegslied, diesmal von den Ghetto Boys namens Fuck a War aus dem Jahre 1991. Das war die Zeit des Golfkrieges. Zu Beginn des Tracks hört man, wie Bushwick Bill von der Tante vom Rekrutierungsbüro der US-Armee höchstpersönlich angerufen wird, um ihn für den Golfkrieg einzuziehen. Aber anstatt in Panik zu geraten oder starr zu stehen, hat er für diesen Anruf nur ein verächtliches, dreckiges Lachen übrig. Dieses Lachen bricht die angespannte Stille und macht sofort klar, ihr legt euch mit dem Falschen an. Direkt nach diesem Lachen legt er ohne Vorwarnung los und schießt verbal aus allen Rohren gegen das System, um der Armee und der Regierung unmissverständlich den Mittelfinger zu zeigen. Einige Passagen möchte ich übersetzen. Der Präsident redet ständig von einem Krieg, den er führen will, aber ich bin zu schlau, um für irgendein Öl zu sterben, kapiert? Oder ich kriege Briefe von der Armee, dass ich nach Saudi-Arabien soll. Meine Familie hungert und die Regierung schert sich einen Dreck darum. Aber sobald ein Krieg anfängt, wollen sie mich bereit machen. Weiter rappt er, ich ziehe für kein Land in den Krieg, weil der Irak mir überhaupt nichts getan hat. Last but not least bringt er zum Ausdruck, also scheiß auf die Armee, die Marine, die Luftwaffe und die Marines. Denn ein Krieg ist nichts weiter als der Traum eines reichen Mannes. Heute wissen wir ja, dass diese Kriege im Nahen Osten unter moralisch höchst fragwürdigen und teils völlig falschen Angaben gestartet wurden. Genau diesen Riecher hatte Bushwick Bill schon 1991. Aber hört selber rein.
2: Hello, can I speak with Bushwick Bill?
3: Hello, this is Bushwick. Motherfucking Bill.
2: Yes, sir. I'm calling to inform you that you've been drafted into the United States military.
3: What you cooking? The United States wants me for what?
2: Excuse me, sir. Bushwick.
3: Yeah. Hey, what's up?
2: You need to contact your nearest recruiting office immediately, please.
3: I see you're not hip to what's happening. I don't give a fuck about you and all that bullshit you're stressing. Fuck a war. To explain, let me kick it to you a little something like this.

0: Bullshit.
1: Wer zweifelt heute noch daran, dass es bei diesen Kriegen nie um Demokratie, sondern immer nur um Ressourcen und Macht ging? Dave Chappelle hatte dazu bereits im Jahre 2003 einen genialen Sketch abgeliefert. Er spielt darin Black Bush, den ersten fiktiven schwarzen US-Präsidenten. Auf die Frage eines Reporters, was er den Leuten entgegnet, die behaupten, es ginge der Regierung im Nahen Osten nur ums Öl, ist seine Antwort einfach göttlich. Er tut völlig entgeistert so, als wüsste er gar nicht, was Öl überhaupt ist. Hä? Was? Öl? Wer hat hier verdammt nochmal was von Öl erzählt? Nimmst du Drogen? Zu perfekten Ablenkung pfeffert er dann aus Versehen eine Glaskaraffe vom Tisch und flüchtet panisch aus dem Presseraum. Hier ist das Original.
2: What about people who say you're only interested in the Middle East for oil?
3: What? Huh? Oil? Who said something about oil, bitch? You cooking?
1: Einfach zu witzig. Jetzt wird es wieder ernst mit dem nächsten Lied von Eric B. and Rakim aus dem Jahre 1992 mit dem Titel Casualties of War, was so viel wie Kriegsopfer bedeutet. Dies ist einer der tiefgründigsten und lyrisch am besten geschriebenen Anti-Kriegssongs der Hip-Hop-Geschichte. Kurz und knapp auf den Punkt gebracht, Rakim rappt hier aus der Perspektive eines schwarzen US-Soldaten, einem Marine, der im Golfkrieg im Irak an der Front kämpft. Das Genie an dem Song ist die psychologische Zerrissenheit. Er merkt, dass er im Irak unschuldige Menschen töten soll, während zu Hause in den US-Ghettos ein echter Krieg gegen seine eigene Community läuft. Am Ende richtet er seine Waffe im Geist gegen die eigenen Befehlshaber. Hier zeigt Rakim die brutale Gehirnwäsche des Militärs. Der Soldat wurde so kaltblütig abgerichtet, dass ihm sein eigenes Leben und das Leben anderer völlig egal geworden sind. Er steht im Irak, soll die Menschen dort auslöschen, merkt aber im Inneren, dass diese Menschen überhaupt nicht seine Feinde sind. Sie haben ihm nichts getan. Bittere Erkenntnis: Warum soll er am Ende der Welt für die Freiheit der USA sterben, wenn er zu Hause wegen seiner Hautfarbe in ein Ghetto eingesperrt wird und in den Straßen von New York ein brutalerer Überlebenskampf herrscht als in der Wüste? Das bittere Finale: Ganz am Ende zieht Rakim die Reißleine und rappt: Ich muss hier raus, ich nehme jetzt die Generäle ins Visier. Er erkennt, dass die wahren Feinde nicht die Iraker sind, sondern die weißen Generäle und Politiker im Pentagon, die ihn als billiges Kanonenfutter missbrauchen. Ein absolut monumentaler Track.

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1: Ich habe noch ein paar Zitate. Lenin sagte sinngemäß, Frieden kann nicht alleine von oben geschlossen werden, er muss von unten, sprich vom Volke, befördert werden. Und Dr. Klaus von Donani sagte, es klirrt keine Fensterscheibe in New York, wenn Berlin zerbombt wird. Die Botschaft ist deshalb ganz klar. Nehmt an angemeldeten Demos gegen Krieg und Kriegsvorbereitung teil. Informiert euch im Internet. Jetzt spiele ich das Lied von Reinhard May, Nein, meine Söhne gebe ich nicht.
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1: Friedrich Schiller sagte, der beste Kaufmann ist der Krieg. Er macht aus Eisen Gold. Hinter dem fröhlichen Sommerohrwurm Vamos alla Playa von 1983 von dem italienischen Popduo Reggae Ira steckt in Wahrheit ein tiefschwarzer, apokalyptischer Text über einen Atomkrieg und die Umweltzerstörung. Kurz und knapp zusammengefasst, das strahlende Meer. Der Satz Vamos a la Playa heißt, lass uns an den Strand gehen, ist purer Zynismus. Die Menschen gehen an den Strand, obwohl oder weil gerade eine Atombombe explodiert ist. Die radioaktive Bräune. Im Text heißt es, dass man am Strand braun wird, aber nicht durch die Sonne, sondern durch das unheimliche Leuchten der Radioaktivität. Die Bombe ist quasi explodiert. Das tote Wasser. Es wird besungen, dass im Meer kein schmutziges Öl mehr fließt, sondern alles flüssige Elektrizität ist und die Fische fluoreszierend im Dunkeln leuchten. Das Genie an dem Song, die haben diesen bitterbösen Postapokalypse-Text im feinsten tanzbaren Italo-Disco-Sound verpackt. Die Menschen haben damals und heute weltweit fröhlich dazu getanzt, ohne zu merken, dass sie gerade den atomaren Weltuntergang feiern. Ein genialer Kontrast. Wir nutzen die Energie, um die Stimmung ein wenig anzuheben. Und los geht's.

0: Als Kinder haben wir das Lied nachgesungen, aber auch etwas verändert. Statt Vamos a la Playa ein zweites Mal zu wiederholen, haben wir einen Reim eingebaut. Das ging dann so. 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
1: Nein, doch.
0: Wir hatten die wahre Bedeutung des Liedes damals nicht verstanden, lagen aber mit unserem Reim, wie wir heute wissen, ganz nah dran. Frei nach Bertha von Suttner, der Nobelpreisträgerin aus dem Jahre 1905, die schon vor über 130 Jahren sagte, dass man Tintenflecken nicht mit Tinte auswäscht, entstand folgender Spruch. Niemand kommt auf die Idee, einen Ölfleck mit Öl oder einen Tintenfleck mit Tinte zu bekämpfen. Nur beim Krieg glauben die Menschen seltsamerweise immer noch, man könne Blut mit neuem Blut abwaschen. Jetzt kommt ein Lied von Finch mit dem Titel Kein Bock auf Krieg, und zwar in meinem eigenen Mix featuring Nena.

Wer hätte das gedacht? Nenas berühmtester Song 99 Luftballons ist eigentlich ein tiefgründiges Antikriegslied. Der Song spielt im Kontext des Kalten Krieges, einer Zeit, in der die politischen Spannungen so groß waren, dass ein Krieg jederzeit durch einen dummen Zufall hätte ausbrechen können. Die Geschichte im Lied ist dabei beängstigend realistisch. Früher war es ein beliebter Brauch, Luftballons mit Zetteln, auf denen der eigene Name stand, in den Himmel steigen zu lassen. Das Lied spinnt diesen Gedanken weiter. Wenn plötzlich 99 Luftballons am Himmel auftauchen, könnte das Radar sie theoretisch als feindliche Flugobjekte erfassen. Aufgrund des extremen Misstrauens und der Nervosität der damaligen Zeit hätte dies ausgereicht, um fälschlicherweise Kampfjets in die Luft zu schicken und damit eine Katastrophe auszulösen. Mit dem nächsten Lied kommen wir nun zum Sieger des alternativen Eurovision Song Contests, abgekürzt AESC. Yan Song King. Der Name klingt zwar koreanisch, aber lasst euch nicht täuschen, er ist ein Ostdeutscher aus Sachsen. Sein Siegersong Kleidungstipps zur Musterung nimmt die medizinische Untersuchung beim Bund herrlich auf die Schippe. Ein wirklich gelungenes Werk, aber hört am besten selber rein.

0: Um bei dem heutigen schweren Thema Krieg wieder ein wenig Hoffnung in den Fokus zu rücken, spiele ich jetzt den Klassiker von Michael Jackson namens Heal the World für euch. Wir Menschen sind gefragt und wir können gemeinsam weit mehr erreichen, als wir oft glauben. Lasst uns nicht aufgeben, sondern zusammen für eine bessere Welt einstehen. Bleibt sauber und wachsam. Bis zum nächsten Mal, euer DJ Nico.
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